0: Posten sitzen bleiben. Der Bundestag hat das Klagerecht von Umweltverbänden eingeschränkt, um den Bau von Infrastrukturprojekten zu beschleunigen. Eine Gesetzesänderung sieht unter anderem vor, dass Bauprojekte nicht mehr automatisch durch eine Klage aufgeschoben werden. Ein Gericht muss das ausdrücklich entscheiden. Außerdem können Umweltverbände nur noch unter bestimmten Bedingungen klagen. Deutschland hat bei der Fußball-WM sein letztes Gruppenspiel verloren. Die Mannschaft von Trainer Nagelsmann musste gegen Ecuador eine 1:2 Niederlage hinnehmen. Für die K.O.-Runde hatte Deutschland sich allerdings schon vorher qualifiziert. Im Parallelspiel schlug die Elfenbeinküste Curaçao mit 2:0 und erreichte damit zum ersten Mal die K.O.-Runde.
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0: In Hagen sucht die Polizei noch immer nach einer Bronzeskulptur von Pippi Langstrumpf. Sie war in der vergangenen Woche vom Hof der Astrid-Lindgren-Schule gestohlen worden. Sollte die Skulptur aus Hagen nicht mehr gefunden werden, zeichnet sich jetzt eine andere Lösung ab. Dirk Planert für WDR aktuell.
2: Das 1,10 Meter große Kunstwerk ist vor 70 Jahren gegossen worden. Der WDR hat den Sohn des Künstlers erreicht. Sebastian Wien ist ebenfalls Künstler und hat noch immer die alte Gussform seines Vaters. Man könnte die Figur also neu gießen. Die Polizei sucht trotzdem noch Zeugen des Diebstahls, außer dem Schrotthändler, den die Figur oder Einzelteile davon angeboten wurden.
0: Und das Wetter in Nordrhein-Westfalen. Bis zum Morgen sinken die Temperaturen nicht unter 24 bis 19 Grad. Am Tag dann nochmal heißer. Nachmittags bilden sich vereinzelt Hitzegewitter. Remscheid kommt auf 37 Grad, Lippstadt auf 38 Grad und Troisdorf bis auf 40 Grad. 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
1: Die Nachrichten mit Kira Preuß. Guten Morgen. Die Bundesregierung schickt Hilfe in die Erdbebenregion in Venezuela. Eine Einheit des Technischen Hilfswerks ist unterwegs nach Südamerika. Nach den beiden Beben wurden bislang 180 Tote geborgen. Jenny Barke für WDR aktuell.
2: Experten gehen von deutlich höheren Opferzahlen aus. Die Zahl der Toten könnte in die Tausende gehen. Dutzende Gebäude sind eingestürzt. Rund 40.000 Menschen gelten derzeit als vermisst. Dutzende Menschen konnten lebend aus den Trümmern geborgen werden. Darunter zwei verletzte Kleinkinder in La Guaira, deren Mutter nach Angaben örtlicher Fernsehsender noch vermisst wird. Neben zahlreichen Wohngebäuden wurden auch 8 Krankenhäuser, 20 Einkaufszentren und 68 öffentliche Infrastruktureinrichtungen beschädigt.
1: Die angeschlagene Warenhauskette Galeria bekommt einen Millionenkredit, um ihr Geschäft zu stabilisieren. Es geht um bis zu 160 Millionen Euro von einem US-Investor. Bedingung ist ein Sanierungsplan. Filialen, die dauerhaft unrentabel sind, sollen geschlossen werden. 30 der rund 80 Galeria-Warenhäuser bundesweit gelten als Wackelkandidaten. Verbraucher haben künftig das Recht auf Reparatur. Der Bundestag hat am Abend die Umsetzung

0: Missbrauchsvorwürfe gegen den verstorbenen Essener Bischof Hengsbach sind erste Ergebnisse einer Studie vorgestellt worden. Demnach soll Hengsbach Mädchen und Jungen missbraucht haben. Das sei dem Bistum jahrzehntelang bekannt gewesen. Carmen Kraft, WDR Essen.
1: Öffentlich wurden Missbrauchvorwürfe gegen Hengsbach nur, weil sich Frauen Jahrzehnte nach den teilweise schweren Übergriffen an die Bistümer Essen und Paderborn gewandt haben. Einzelne Anzeigen wurden aber lange auch von Rom als unglaubwürdig eingestuft. Auch der Essener Bischof Overbeck hatte Informationen nicht weitergegeben und sich später entschuldigt. Kritiker monieren, dass zu wenig über Täternetzwerke und Komplizen von Hengsbach bekannt ist. Die Forscher wollen abschließend 2027 berichten.
0: Und das Wetter in Nordrhein-Westfalen. Bis zum Morgen sinken die Temperaturen nicht unter 24 bis 19 Grad. Am Tag dann noch mal heißer. Nachmittags bilden sich vereinzelt Hitzegewitter. Bielefeld kommt auf 37 Grad, Münster auf 39 Grad und Langenfeld bis auf 40 Grad. Das war WDR aktuell.
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1: Die Nachrichten mit Kira Preuß. Guten Morgen.
2: Wir alle haben angespannte Haushaltssituationen. Wir werden also in Zukunft gemeinsam, auch aus einem gemeinsamen Interesse heraus, darauf achten, dass wir das, was wir beschließen, auch gemeinsam bezahlen.
1: Bundeskanzler Merz hat den Kommunen und den Ländern finanzielle Entlastung versprochen. Das ist das Ergebnis seiner Verhandlungen mit den Ministerpräsidenten. In Zukunft soll das Prinzip, wer bestellt, zahlt, gelten. Der Bund übernimmt 80% der Kosten, die durch neue Bundesgesetze entstehen. Bislang sind Länder und Kommunen oft auf diesen Kosten sitzen geblieben. Niedersachsens Ministerpräsident Lies sagte, die Einigung sei erst der Anfang.
3: Wenn man einen handlungsfähigen Staat will, dann braucht man eine Gemeinsamkeit von Bund und Ländern. Ich finde, das haben wir hier eindrucksvoll unter Beweis gestellt. Vielleicht darf ich das sagen, wir wollen bei anderen Themen, Stichwort Energie, Stichwort wirtschaftliche Entwicklung, auch viel stärker zukünftig diese Gemeinsamkeit von Bund und Ländern nutzen.
1: Durch die Neuregelung könnten die Kommunen um mehrere Milliarden Euro jährlich entlastet werden. Im Prozess um den tödlichen Anschlag auf dem Magdeburger Weihnachtsmarkt wird heute das Urteil erwartet. Der Angeklagte war vor anderthalb Jahren mit einem Mietwagen über den belebten Weihnachtsmarkt gefahren. 6 Menschen starben, Hunderte wurden verletzt. Die Generalstaatsanwaltschaft fordert unter anderem eine lebenslange Freiheitsstrafe. Die Bundesregierung schickt Hilfe in die Erdbebenregion in Venezuela. Eine Einheit des Technischen Hilfswerks ist unterwegs nach Südamerika. Nach den beiden Beben wurden bislang 188 Tote geborgen. Nordrhein-Westfalen steuert auf die heißesten Tage der aktuellen Hitzewelle zu. Heute und Samstag sind in einigen Orten 40 Grad möglich. Viele Veranstalter reagieren mit Absagen und Verschiebungen. Zum Beispiel fallen in Haltern am See mehrere Open-Air-Großveranstaltungen aus, genauso wie diverse Sportevents in NRW.
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0: Und das Wetter in Nordrhein-Westfalen. Bis zum Morgen sinken die Temperaturen nicht unter 24 bis 19 Grad. Am Tag dann nochmal heißer. Nachmittags bilden sich vereinzelt Hitzegewitter. Monschau kommt auf 37, Solingen auf 38 und Eschweiler auf 40 Grad. Am Samstag nochmal mehr Sonne. Zum Abend hin kann es regional vereinzelt heftige Hitzegewitter geben bei 37 bis 40 Grad. Das war WDR aktuell.
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1: Die Nachrichten mit Kira Preuß. Guten Morgen. Der Bundestag stimmt heute über ein Gesetz der schwarz-roten Regierung ab, das große Bauvorhaben wie Straßen oder Brücken beschleunigen soll. Es sieht unter anderem vor, dass Verfahren vereinfacht und Doppelprüfungen gestrichen werden. Jan Zimmermann, WDR Berlin.
2: Zentrale Verkehrsprojekte werden künftig als Vorhaben des überragenden öffentlichen Interesses eingestuft. Dadurch sollen Behörden und Gerichte diese Vorhaben priorisieren und schneller genehmigen. Im Vergleich zu früheren Beschleunigungsgesetzen ist dieses deutlich ausgeweitet worden. Die Regierungskoalition verspricht sich davon einen Schub, um das Land zu modernisieren. Oppositionspolitiker und Umweltschützer üben Kritik. Der Natur- und Umweltschutz wird ihrer Ansicht nach ins Abseits gedrängt.
1: Bund und Länder haben sich darauf verständigt, die Kommunen zu entlasten. Das haben die Ministerpräsidenten mit Bundeskanzler Merz ausgehandelt. Demnach übernimmt der Bund in Zukunft 80% der Kosten, die durch neue Bundesgesetze entstehen. Die Kommunen hatten sich beklagt, dass sie bislang auf diesen Kosten sitzen bleiben. Im Prozess um den tödlichen Anschlag auf dem Magdeburger Weihnachtsmarkt wird heute das Urteil erwartet. Der Angeklagte war vor 1,5 Jahren mit einem Mietwagen über den belebten Weihnachtsmarkt gefahren. 6 Menschen starben, Hunderte wurden verletzt. Die Generalstaatsanwaltschaft fordert unter anderem eine lebenslange Freiheitsstrafe. Deutschland hat bei der Fußball-WM sein letztes Gruppenspiel verloren. Die deutsche Mannschaft musste gegen Ecuador eine 1:2 Niederlage hinnehmen. Im Parallelspiel schlug die Elfenbeinküste Curaçao mit 2:0. In der Gruppe F siegten die Niederlande mit 3:1 gegen Tunesien. Japan und Schweden trennten sich 1:1 unentschieden.
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1: Das dreitägige Sunset Beach Festival am Halterner Stausee ist kurzfristig abgesagt worden. Grund ist die extreme Hitze. Die Veranstalter hatten rund 24.000 Besucherinnen und Besucher erwartet. Markus Holtrichter für WDR Aktuell.
3: Veranstalterbehörden und Sicherheitsorganisationen haben sich noch einmal zusammengesetzt. Die Entscheidung sei so gefallen, weil man die Sicherheit der Gäste, Künstler, Mitarbeiter und weiterer Beteiligten nicht hätte gewährleisten können. Die habe aber oberste Priorität, heißt es in einer offiziellen Mitteilung. Bereits getroffene Maßnahmen hätten einfach nicht ausgereicht, daher nun die kurzfristige Absage. Die rund 24.000 verkauften Tickets sollen jetzt erstattet werden. Die Ticketinhaber werden kontaktiert.
1: Und das Wetter in Nordrhein-Westfalen. Auch heute früh sinken die Temperaturen.

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1: 6 Uhr, ihr hört Katharina Niesen. Und es geht los mit der Fußball-WM der Männer.
2: Ecuador gewinnt gegen Deutschland 2:1. Die deutsche Mannschaft liefert zum Abschluss dieser Vorrunde eine enttäuschende Leistung.
1: Trotzdem bleibt es dabei, dass es als Gruppenerster in die K.O.-Runde geht. Der Gegner für das 16. Finale dann am Montag steht aber noch nicht fest. Mehr dazu von Sportreporter Jens-Jörg Krieg.
3: Das war nix. Die deutsche Mannschaft enttäuscht in allen Mannschaftsteilen. Von Torwart Neuer, der beim Siegtreffer von Plata schlecht aussah, über eine löchrige Defensive um Tah, einen Pavlovic im Mittelfeld, bis hin zur oft ideenlosen Offensive. So ging es nach einem 1:1 Halbzeitstand zwar mit 5:9 in die zweite Hälfte, aber wirklich besser wurde es beim DFB-Team auch da nicht. Hinter Deutschlands großen WM-Träumen steht jetzt ein dickes Fragezeichen.
1: Für Ecuador war der Sieg gegen Deutschland die letzte Chance, um bei der WM noch weiter dabei zu bleiben. Dann schauen wir nach Venezuela. Wie diese Frau suchen da nach den schweren Erdbeben gerade tausende Menschen verzweifelt, Freunde und Angehörige.
4: Ich weiß nicht, was ich tun soll. Das ist das Einzige, was ich sagen kann. Dort ist nichts mehr. Ich weiß nicht, wo er ist.
1: Besonders heftig ist die Lage in der Küstenregion, direkt bei der Hauptstadt Caracas. Die Behörden in Venezuela melden mittlerweile 235 Tote und mehr als 4.300 Verletzte. An den Fall hier können sich sicher viele noch erinnern. Im Dezember 2024 ist in Magdeburg ein Mann mit dem Auto auf den Weihnachtsmarkt gefahren. 6 Menschen wurden getötet. Heute soll das Urteil kommen. Die Generalstaatsanwaltschaft geht davon aus, dass der 51-jährige Angeklagte eine Persönlichkeitsstörung hat. Sie fordert lebenslang und anschließende Sicherheitsverwahrung. Ein neues Gesetz gegen Elektroschrott kommt. Der Bundestag hat für das Recht auf Reparatur gestimmt. Von der Waschmaschine über Smartphone bis zum E-Bike. Hersteller müssen die Geräte so bauen, dass sie repariert werden können und das auch zu einem angemessenen Preis anbieten. Auch heute gibt die Sonne wieder alles und es könnte in NRW ein Rekord aufgestellt werden. Den bisher heißesten Junitag da gab es 1947 mit 37,9 Grad. Teilweise werden heute aber bis 40 Grad erwartet oder sogar ein bisschen mehr. Jetzt das Wetter. Ihr habt es gerade gehört. Kurzversion heiß mit hohen Ozon- und UV-Werten. Höchstens in der Eifel und im Sauerland gibt es mal ein paar dünne Wolken. In Berlin und Bremen bis 36 Grad dazu und in Aachen zum Beispiel 41 Grad. Morgen bleibt es heiß. Es könnten dann erste Hitzegewitter runterkommen und die werden dann Sonntag auch mehr mit Unwetterpotenzial teilweise.
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1: Um 6:30 mit Katharina Niesen. In Venezuela steigen die Opferzahlen nach zwei schweren Erdbeben weiter. Offiziell gibt es aktuell 235 Tote. Rund 40.000 Menschen gelten aber noch als vermisst. Aus anderen Staaten macht sich Hilfe auf den Weg. Mehr von Jenny Barke.
2: Unter anderem fliegen diesen Freitag 50 Einsatzkräfte des Technischen Hilfswerks in das Katastrophengebiet, um unter den Trümmern nach Überlebenden zu suchen. Mexiko, das selbst schwere Erdbebenkatastrophen erlebt hat, schickt ein 250-köpfiges Team aus Rettungskräften und Medizinern. Die USA haben Nothilfen in Höhe von 150 Millionen US-Dollar zugesagt. Such- und Rettungsmannschaften seien entsendet.
1: Der Bundestag macht es für Umweltverbände schwerer, gegen bestimmte Bauprojekte zu klagen. Es geht um Infrastruktur, also Dinge wie Kraftwerke oder neue Autobahnen. Die Projekte werden bei einer Klage nicht mehr automatisch aufgeschoben und die Verbände können nur noch unter bestimmten Bedingungen klagen. Die angeschlagene Warenhauskette Galeria Karstadt Kaufhof bekommt nochmal Geld. Ein US-Investor will wohl bis zu 160 Millionen in das Unternehmen stecken. Bedingung ist ein Sanierungsplan. Erstmal soll geprüft werden, welche Filialen sich überhaupt noch lohnen. Es gibt 80 Stück, 30 davon gelten als Wackelkandidaten. Klassische Musik heißt ja meist auch klassischer Dresscode, aber auch daran ändert die Hitze gerade was. Fürs große Konzert der Berliner Philharmoniker auf der Waldbühne am Sonntag gibt's gelockerte Regeln. Männer in dem berühmten Orchester müssen kein Jackett tragen und Ärmel dürfen bei allen kürzer sein. Backstage gibt's Getränke und Kühlpacks. Die deutsche Nationalmannschaft hat ihr letztes Gruppenspiel verloren. Gegen Ecuador stand es am Ende 1:2. Bundestrainer Nagelsmann sagt, dass das Spiel eigentlich gut losging.
3: Wir waren Top-Struktur, die ersten 10 Minuten führen 1:0. Besser kann das Spiel eigentlich nicht laufen. Wir haben sie selber leider wieder ins Spiel zurückgeholt. War ein bisschen zu viel Freestyle dann nach einer frühen Führung.
1: Trotzdem sind die deutschen Fußballmänner weiter. Am Montag ist das 16. Finale bei der WM. Gegen wen es geht, ist noch nicht raus. Und das Wetter, eben gehört, bleibt sonnig, heiß und teilweise einfach extrem anstrengend. In Berlin und Bremen bis 36 Grad und Leverkusen 40 Grad heute. Morgen bleibt's ähnlich, kann dann aber schon Hitzegewitter geben. Die werden Sonntag auch mehr. Sonntag sind dann auch in Berlin über 40 Grad angesagt.
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1: 7 Uhr ist es, ich bin Katharina Niesen und wir hören als erstes mal, was Jonas sagt. Der ist bei den Maltesern international in Köln und seit gestern im Einsatz, um den Menschen nach dem Erdbeben in Venezuela zu helfen.
2: Das, was wir seit dem frühen Morgen von unseren Kontakten vor Ort hören, ist gravierend. Die Auswirkungen sind wirklich dramatisch.
1: Viele Häuser sind eingestürzt. Die Behörden haben bisher 235 Tote bestätigt. Es wird aber auch noch nach unfassbar vielen gesucht. 40.000 Menschen gelten aktuell als vermisst in Venezuela. Die Malteser unterstützen unter anderem auch mit Geld.
2: Wir sind jetzt seit dem frühen Morgen mit unseren Kontakten vor Ort im Austausch, wie wir schnellstmöglich den Menschen vor Ort helfen können. Malteser International hat dafür als Soforthilfe 250.000 Euro zur Verfügung gestellt und wir koordinieren gerade unsere Antwort hier.
1: Auch andere Organisationen helfen, zum Beispiel das THW und Aktion Medior, ein Medikamentenhilfswerk vom Niederrhein. International kommt Unterstützung aus verschiedenen Ländern. Die USA zum Beispiel geben 150 Millionen Euro und haben Such- und Rettungsmannschaften losgeschickt. Verhandlungen zwischen Israel und dem Libanon werden verlängert. Da geht es um ein mögliches Ende des Kriegs. Das US-Außenministerium sagt, dass die Gespräche in Washington auch heute weitergehen. Israel bombardiert den Libanon, weil die pro-iranische Terrormiliz Hisbollah von da aus angreift. Die ist bei den Gesprächen aber nicht dabei. In Japan sind hunderte Flüge gestrichen, weil gleich zwei tropische Stürme kommen sollen und nicht klar ist, wie die sich aufeinander auswirken. Die Behörden sagen, dass Menschen teilweise zur Sicherheit aus ihren Häusern sollen, unter anderem auch in der Region Kyoto. Es wird vor Überschwemmungen und Erdrutschen gewarnt. Am Halterner Stausee wird es dieses Wochenende kein Festival geben. 24.000 Personen hatten Tickets für das Sunset Beach. Die Veranstalter hatten gestern erst den Start verschoben, dann kam die Absage. Grund ist die Hitze, die Sicherheit von Besucherinnen, Besuchern und Artists könnte nicht gewährleistet werden, sagen sie. Bei der WM gab es für Deutschland gestern Dämpfer. Gegen Ecuador gab es im letzten Spiel der Vorrunde eine 1:2 Niederlage. Sportreporter Felix Manzel fasst das Spiel mal zusammen.
3: Fehlende Spannung, mangelnde Zweikampfführung, deutliche Abwehrschwächen und Geschwindigkeitsdefizite führen zur ersten deutschen Niederlage bei dieser WM. Durch einen Torwartfehler von Manuel Neuer verliert Deutschland gegen Ecuador mit 1:2. Obwohl das DFB-Team durch Sané früh in Führung geht, gelingt es ihm nicht, die Spielkontrolle an sich zu reißen. Mit so einer Leistung wird es im kommenden Turnierverlauf für die deutsche Mannschaft schwer, Spiele zu gewinnen.
1: Der Gruppensieg stand schon vor dem Spiel gegen Ecuador fest. Auf wen die deutsche Nationalmannschaft der Männer am Montag im ersten K.O.-Rundenspiel der WM trifft, ist noch offen. Und das Wetter, ihr habt es gerade schon gehört, Kurzversion heiß mit hohen Ozon- und UV-Werten. Höchstens in Eifel und Sauerland gibt es mal ein paar dünne Wolken. In Berlin und Bremen bis 36 Grad, heute in Oberhausen bis 39. Morgen bleibt es heiß, es können erste Hitzegewitter dann runterkommen und die werden Sonntag auch mehr mit Unwetterpotenzial.
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4: Kein Wecker nötig gewesen für viele in Cosmoland. Heute früh der türkische Autokorso hat übernommen. Ja, Türkei gewonnen, trotzdem raus. Almanya verloren, trotzdem weiter. WM halt. United und all zusammen. Seid ihr bereit für den bisher heißesten Tag des Jahres, Leute? Auf geht's mit Tame Impala und Dracula. Oh.

0: Cosmo. 7:07 ist es. Guten Morgen zusammen. Die Frage geht seit Jahren durch die Politik. Sollte die AfD verboten werden? Jetzt gibt es dazu ein neues, dickes Argument. 1500 Seiten dick. Die Gesellschaft für Freiheitsrechte, kurz GFF, die hat ein juristisches Gutachten vorgestellt. Und dieses Gutachten sagt, die AfD sei verfassungswidrig. Ein Verbotsverfahren hätte also gute Chancen. Zur Erinnerung, 5 von 16 Landesverbänden der AfD gelten als gesichert rechtsextrem. Cosmo Hauptstadtreporter Frank Eichmann hat das für uns mal eingeordnet. Wir haben Frank zunächst gefragt, warum die GFF zu diesem Ergebnis gekommen ist.
1: Weil sie über ein Jahr lang mit 8 Experten das geprüft haben und dann auch nochmal Rechtsexperten hatten, die das Gutachten sich nochmal angeschaut haben. Und sie haben 2500 Fundstellen, von denen sie sagen, ja, wir sehen hier zwei Stränge. Die AfD, die richtet sich einmal gegen das Demokratieprinzip und einmal auch gegen die Menschenwürde. Nehmen wir mal das Demokratieprinzip. Die AfD, die beschimpft politische Gegner nicht nur, sondern sie bedroht sie auch, sagt das Gutachten. Und wenn sie einmal an der Macht wäre, dann würden Politiker anderer Parteien verfolgt werden, eingesperrt werden. Bijan Moini von der Gesellschaft für Freiheitsrechte, der nannte diese konkreten Beispiele.
2: Bilddarstellung von Karl Lauterbach oder Angela Merkel in Handschellen. Alice Weidel sagte 2019, sie werde persönlich dafür sorgen, dass Angela Merkel letztendlich vor einem Gericht lande. Stefan Brandner sagte 2022 in Bezug auf Merkel und auf Olaf Scholz, irgendwann habe man mal einen schneidigen Justizminister und einen schneidigen Staatsanwalt, die sich das Ganze mal vornehmen.
1: Und wenn du deine politischen Gegner so hart angehst und einschüchterst, dann wirkt sich das ja heute schon aus, dass viele einfach Angst haben, wenn sie gegen die AfD Politik machen. Übrigens, dieser AfD-Politiker, den wir gerade gehört haben im Zitat, Stefan Brandner, der hat schon auf das Gutachten reagiert. Er hat gesagt, das riecht aber stark nach KI-Erstellung und solle ja eigentlich nur die in Umfragen größte deutsche Partei diffamieren.
0: Du sagst es, die AfD steht stark in den Umfragen, kurz vor den Landtagswahlen in Sachsen-Anhalt und Mecklenburg-Vorpommern im Herbst. Ein Verbotsverfahren jetzt würde ja aussehen, als würden die anderen Parteien einen unbequemen Gegner schnell wegräumen.

0: wollen. Heißt, bis mindestens nach den Wahlen passiert da quasi nichts. Ist dieses Gutachten dann, hart gesagt, wirkungslos?
1: Die Autoren des Gutachtens haben da gestern gesagt, ist uns eigentlich egal, wie es jetzt weitergeht, Parteiverfahren oder nicht. Wir legen hier wirklich nur mal ein Papier vor, das ihr benutzen könnt. Und das hat ja bisher gefehlt. Das ist so umfangreich, das kann einfließen in ein Verbotsverfahren. Aber wir halten uns aus der ganzen Geschichte raus. Übrigens, das ist auch offen einsehbar für jeden. Und das ist so der Gedanke, der dahin zielt, wenn jetzt zum Beispiel der Bundestag, der Bundesrat oder die Bundesregierung ein Parteiverbotsverfahren anstoßen, die wären das, dann könnten sie hierauf zurückgreifen. Und übrigens, es hat ja auch gestern schon erste Reaktionen von der SPD gegeben, auch von den Grünen und den Linken, die jetzt nochmal beraten wollen, ob vielleicht ein neuer Anlauf vom Bundestag ausgehen könnte. Die bräuchten dafür die einfache Mehrheit.
0: Okay, wenn die Regierungsparteien irgendwann tatsächlich beschließen, so ein Verbotsverfahren gegen die AfD, das soll jetzt eingeleitet werden. Wie würde das denn konkret ablaufen?
1: Also es gibt erstmal natürlich dieses ganz normale Verfahren im Bundestag. Ja, wir wollen das abstimmen. Dann die einfache Mehrheit der Abgeordneten. Und dann wird dieser Verbotsantrag sehr, sehr gut begründet werden müssen. Da werden dann noch einmal sicherlich wissenschaftliche Mitarbeiter ran müssen. Dann reicht man das in Karlsruhe ein beim Bundesverfassungsgericht. Die machen erstmal ein Vorverfahren. Ist das überhaupt zulässig? Reicht uns die Begründung aus? Erst dann käme es zum Hauptverfahren. Und dann geht es um die Frage, ist denn diese Partei wirklich aktiv, kämpferisch, aggressiv unterwegs, unsere freiheitliche Grundordnung zu zerstören? Und zweitens, hat sie realistische Chancen darauf? Das ist eine wichtige Frage. Die NPD hatte ein Verbotsverfahren und 2017 hieß das Urteil, jawohl, die ist verfassungsfeindlich, aber die ist so klein, die hat keine Erfolgsaussichten. Das alles würde nicht heute, nicht morgen, nicht in diesem Jahr passieren.
0: Das könnte so 2 oder 3 Jahre dauern, bis es da ein Urteil dann gibt, sagt Cosmo-Korrespondent Frank Eichmann. Die AfD sei verfassungswidrig, ein Parteiverbot hätte also gute Chancen, sagt ein umfassendes Gutachten einer NGO.
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0: Na, wie heiß war eure Nacht? Gefühlt wieder ein Hitzerekord in Almanya. Kommt wahrscheinlich auch offiziell rein gleich die Meldung. Hoffe, ihr habt trotzdem gut geschlafen. Guten Morgen, 20 nach 7 jetzt. Die Bahn und die Hitze, normalerweise keine gute Kombi. Heute schon.
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1: Die Schlagzeile.
2: Wegen der Hitze können viele Bahntickets jetzt kostenlos zurückgegeben werden.
1: Die Details.
2: Das gab's so noch nie bei der Bahn. Der Deal gilt für alle Fahrten im Fernverkehr der DB bis kommende Woche Dienstag. Erstattet werden auch Tickets, die sonst nicht stornierbar sind. Wenn ihr also überlegt habt, bei der Hitze zu Hause zu bleiben, habt ihr Glück. Es gibt aber eine Einschränkung. Das Ticket muss vor dem 24. Juni gekauft worden sein.
1: Die Bedeutung.
2: 8 von 10 Bahnreisenden kaufen ein Ticket zum Supersparpreis oder zum etwas teureren Sparpreis. Das hat die Deutsche Bahn Cosmo auf Anfrage mitgeteilt. Der Sparpreis kann bis zum Tag vor der Reise für 10 Euro storniert werden, der Supersparpreis eigentlich gar nicht. Wenn jetzt wegen der Hitze alle Tickets gratis storniert werden können, ist das gerade für Menschen mit wenig Geld eine gute Nachricht. Sie würde es besonders hart treffen, ein Ticket im Fernverkehr einfach verfallen zu lassen. Denn auch mit dem Sparpreis oder Supersparpreis können gerade längere Fahrten, wenn sie recht kurzfristig gebucht werden, mehr als 50 Euro pro Strecke kosten. Noch dazu hatte die Bahn in den letzten Jahren immer wieder Probleme mit den Klimaanlagen und mit Böschungsbränden, wenn es sehr heiß war. Da sind manche Leute sicher froh, nicht in den Zug steigen zu müssen.
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1: 7:30, hier ist Katharina Niesen. Das kaputte Handy oder die alte Waschmaschine einfach auf den Müll werfen, wenn sie nicht mehr funktioniert. Dagegen hat der Bundestag gestern ein Gesetz beschlossen. Die Hersteller müssen ihre Geräte jetzt während der üblichen Lebensdauer zu einem angemessenen Preis reparieren. Lukas Rosendahl.
2: Dazu kommt noch, dass Elektrogeräte so gebaut sein müssen, dass man sie reparieren kann. Wenn da also ein Handy zum Beispiel einen Akku hat, der gar nicht austauschbar ist, verstößt das gegen das neue Gesetz. Alles mit dem Ziel, dass weniger unnötig weggeworfen wird. Darum soll man auch einen Vorteil haben, wenn man sein kaputtes Gerät während der Gewährleistung nicht kostenlos gegen ein neues tauscht. Wer auf eine Reparatur setzt, für den verlängert sich die Gewährleistung von 2 auf 3 Jahre. Also die Zeit, in der das Gerät funktionieren muss.
1: Wenn alles gut läuft, gelten die Regeln ab Ende Juli in Deutschland, auch für Geräte, die davor gekauft wurden. In Venezuela ist weiter unklar, wie viele Menschen nach 2 heftigen Erdbeben verletzt oder getötet wurden. Offiziell bestätigt sind 235 Tote und 4.300 Verletzte. Fachleute befürchten aber tausende Tote, 40.000 Menschen werden noch vermisst. Die angeschlagene Warenhauskette Galeria Karstadt Kaufhof bekommt nochmal Geld. Ein US-Investor will wohl bis zu 160 Millionen in das Unternehmen stecken. Bedingung ist ein Sanierungsplan. Erstmal soll geprüft werden, welche Filialen sich überhaupt noch lohnen. Es gibt 80 Stück, 30 davon gelten als Wackelkandidaten. Dann gucken wir noch auf die Fußball-WM der Männer. Deutschland hat das letzte Vorrundenspiel verloren gegen Ecuador, ist aber ja trotzdem sicher als Gruppenerster weiter, die Türkei nicht, obwohl die Mannschaft zum WM-Abschied jetzt doch nochmal gewonnen hat, eben gegen die USA 3:2. Verteidiger Merih Demiral sagt, trotzdem ist plötzlich nicht alles gut.
3: Das war ein wichtiger Sieg für das Team. Wir haben Charakter gezeigt. Wir haben uns diesen Sieg verdient und sind glücklich. Aber wir vergessen die ersten beiden Spiele nicht. Das heute war ein wenig Wiedergutmachung.
1: Und das Wetter, eben gehört, bleibt sonnig, heiß und teilweise einfach extrem anstrengend. In Berlin und Bremen bis 36 Grad, Düsseldorf heute 39 Grad. Morgen bleibt es ähnlich, kann dann aber schon Hitzegewitter geben. Die werden Sonntag auch mehr. Sonntag ist dann zum Beispiel auch in Berlin über 40 Grad drin.
4: Extrem anstrengend. Ich höre dein Leid in der Stimme.
1: Du. Ja, ist doch einfach, also ganz ich schlimm. Bin nicht dafür gemacht.
5: Nee, sind die wenigsten, glaube ich.
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6: Ja, deshalb jetzt noch einmal schnell Power, Stoßlüften, Leute. Günaydın all zusammen. Wer von euch kann bei Salsa einfach nicht still sitzen? Cosmo hat heute

Gott Ruben Blades am 10. Juli, heute in 2 Wochen, da zeigt er in Berlin nochmal live, warum er ganze 25 Grammys gewonnen hat. Und mit der Cosmo-Liste, Leute, kommt ihr da for free rein. Um 9:15 heißt es einfach schnell sein. Buenos días zusammen.

Kaffee heute nur mit Eiswürfeln. Guten Morgen. 20 vor 8 ist es in Kosmoland. Wer diesen Song einmal hört, Leute, der bleibt hängen. Total hypnotisch.

0: Es kommt aus dem Eastern Cape, Südafrika, lebt heute in Paris, hat dreimal den South African Music Award gewonnen, tourt durch ganz Europa und jetzt ist sein fünftes Album raus. Ndingubani ist unser Favorite Album der Woche. Klingt oft sanfter als das, was drinsteckt, so. Seine Kopfstimme, total zart, unverwechselbar eigentlich, trägt Dinge, die eigentlich zu schwer sind zum Tragen. Dieser Song hier, Pendulo, heißt Antwort auf Kosa. Aber eigentlich ist es eine Frage, die er sich bis heute stellt.
1: Ich habe mich der Person anvertraut und diese Information wurde missbraucht. Das hat mich und meinen Glauben an die Menschlichkeit richtig mitgenommen. Ich dachte immer, bestimmte Sachen würden Menschen dir nicht antun. Als das passiert ist, habe ich das Gefühl von Hoffnung verloren. Also habe ich diesen Song geschrieben, darüber, was Verrat mit dir macht.
0: Bongay Swema Bandla jetzt in Cosmo für euch aus unserem Favorite-Album der Woche, Pendulo.
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0: Almanya wie Türkiye heute. Günaydınlar zusammen, Kalimera, 8:08 haben wir's. Kosmoland steht in Flammen, bis 40 Grad heute, morgen sogar noch heißer. Der Tobi aus Düsseldorf, der ist da völlig entspannt.
1: Schwimmbad gehen am Samstag, kann man das mal machen, ne? Vor allen Dingen bei fast 40 Grad, ne? Kann man sich auch schön sonnen, schön braun werden. Weil bist du braun, kriegst du Frauen, sag ich immer so schön.
0: Guter Plan, Tobi, aber noch besser natürlich mit Sonnencreme. Gerade bei Events Outdoor ein Must, sagt Miltiari Soulios aus dem Cosmo-Team.
2: Ja klar, Sonnenschutzcreme mitnehmen, Mütze auf den Kopf. Egal ob auf dem Mainstream-Festival in Münster, auf dem Techno-Festival 590 in Hamm bei Dortmund oder auf der Fusion in Mecklenburg-Vorpommern. Das ist das Minimum, das man dabei haben sollte. Und denk natürlich an eine Trinkflasche. Yes. Also Trinkflasche, wo man was trinken kann draus, aber nicht nur alkoholisches. Also vielleicht auch so H2O. Ja. Auf der Fusion gibt's auch laut Veranstalter zum Beispiel einen sogenannten Shower Tower, wo die Leute ihre Flaschen kostenlos mit Leitungswasser auffüllen können. Und an Wasserbars gibt's gratis Trinkwasser. Auch auf dem Kreuzberg Festival in Berlin, da haben die Sanitäter auch sogar zusätzliche Kochsalzinfusionen vorbereitet, falls Leute umkippen. Und ein zusätzlicher Notarzt wurde bestellt. Also es wird sich vorbereitet, aber grundsätzlich ist klar, viel trinken und am Ende muss man auch ein bisschen selber darauf achten, dass man mit der Hitze klarkommt, findet auch Emin.
3: Für Festivals kann man eigentlich keine Tipps geben bei so einer Hitze, weil es ist so eine Masse an Menschen und allgemein egal, wenn es 40 Grad ist, in der Masse sind es 45 und dann kannst du eigentlich sprühen, was du willst, es wird immer noch warm sein. Also entweder du trinkst so viel, dass du es nicht merkst oder ja, du denkst einfach nicht dran und ziehst durch.
0: Ja, man muss aber nicht immer durchziehen. So einige Events werden ja auch abgesagt, gerade durch die Hitze. Planänderung kann bei dem Wetter einfach auch eine Option sein oder lieber drinnen feiern zum Beispiel.
2: Ja, aber wenn du auf einer Hochzeit eingeladen bist, dann geht Planänderung schwer. Aber die Hochzeitssäle bereiten sich offenbar auch darauf vor. Ich habe zum Beispiel beim Beyazaray in Dortmund angerufen. Das wird zum Beispiel für türkische Hochzeiten vermietet. Und die haben mir gesagt, dass sie für das heiße Wochenende eine mobile Klimaanlage besorgt hätten, weil die normale Lüftung bei 40 Grad nicht ausreichen dürfte. Hitze ist für viele auf jeden Fall kein Grund, eine Party sausen zu lassen. Zum Beispiel auch nicht für Ivo und Nadeshda.
4: Wir sind eingeladen bei griechischer Party in Köln. Und feiern wir. Obwohl das so warm ist.
5: Wird sowieso heiß da. Von daher, ob 36 Grad draußen sind oder 10 Grad.
4: Haben wir Urlaubsfeeling.
5: Vorher kurz kalt duschen. Schwitzen werden wir sowieso da. Von daher,
0: die richtige Einstellung.
2: Gut. Absolut. Also deren Party geht ja auch abends erst los. Und das sei schon in Ordnung.
0: Wie mit Hitze umgehen am bisher heißesten Wochenende des Jahres, das hört ihr hier in der nächsten Stunde.

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1: Um 8 mit Katharina Niessen. Die Präsidentin vom Technischen Hilfswerk hat in Köln gesagt, dass ein Team in den Erdbebengebieten in Venezuela hilft.
2: Wir sind insgesamt mit 48 Einsatzkräften unterwegs.
1: Es fliegt heute Morgen los. Mit dabei sind unter anderem Rettungshunde.
2: Die Aufgaben sind zum Beispiel für die Hundeführerinnen und Hundeführer, dass sie auf einem zugewiesenen Trümmerkegel suchen lassen, wenn der Hund anschlägt. Das sind trainierte Hunde, die dann ganz gezielt gesucht werden kann.
1: Nicht nur aus Deutschland kommt Hilfe für Venezuela. Mexiko zum Beispiel schickt ein 250-köpfiges Team mit Rettungskräften. Nach dem Erdbeben werden in Venezuela zehntausende Menschen vermisst. Bestätigt sind bisher 235 Tote. Ein neues Gesetz gegen Elektroschrott kommt. Der Bundestag hat für das Recht auf Reparatur gestimmt. Von der Waschmaschine über Smartphone bis zum E-Bike. Hersteller müssen die Geräte so bauen, dass sie repariert werden können und das auch zu einem angemessenen Preis anbieten. Mehrere größere Events und Festivals werden ja gerade wegen der Hitze abgesagt. Eins, das läuft, ist die Fusion. Auch nach einer kurzen Unterbrechung wegen einem Feuer. Ganz in der Nähe hat's gebrannt und die Polizei ermittelt jetzt, ob das passiert ist, weil jemand nicht gut genug aufgepasst hat. 3000 Quadratmeter Wald und Felder sind abgebrannt. Bis aufs Festivalgelände ist das Feuer nicht gekommen. Verhandlungen zwischen Israel und dem Libanon werden verlängert. Da geht's um ein mögliches Ende des Kriegs. Das US-Außenministerium sagt, dass die Gespräche in Washington auch heute weitergehen. Israel bombardiert den Libanon, weil die pro-iranische Terrormiliz Hisbollah von da aus angreift. Die ist bei den Gesprächen aber nicht dabei. Dann auch Fußball-WM der Männer.
3: Ecuador gewinnt gegen Deutschland 2:1. Die deutsche Mannschaft liefert zum Abschluss dieser Vorrunde eine enttäuschende Leistung.
1: Trotzdem bleibt es dabei, dass es als Gruppenerster in die K.O.-Runde geht. Der Gegner für das 16. Finale am Montag steht aber noch nicht fest. Mehr von Sportreporter Jens-Jörg Krieg.
4: Das war nix. Die deutsche Mannschaft enttäuscht in allen Mannschaftsteilen. Von Torwart Neuer, der beim Siegtreffer von Plata schlecht aussah, über eine löchrige Defensive um Tah, einen Pavlovic im Mittelfeld, bis hin zur oft ideenlosen Offensive. So ging es nach einem 1:1 Halbzeitstand zwar mit 5:9 in die zweite Hälfte, aber wirklich besser wurde es beim DFB-Team auch da nicht. Hinter Deutschlands großen WM-Träumen steht jetzt ein dickes Fragezeichen.
1: Für Ecuador war der Sieg gegen Deutschland die letzte Chance, um bei der WM noch weiter dabei zu sein. Und das Wetter, ihr hört es gerade rauf und runter, heiß und es wird noch heißer. Mit hohen Ozon- und UV-Werten. Berlin und Bremen liegen bei 36 Grad heute. In Köln sind schon bis zu 40 drin. Auch morgen bleibt es bei Sonne. Später knallt es dann auch mal. Sonntag auch bei 36 bis 41 Grad.
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5: Genau, den Cosmoland. 28 Grad jetzt schon in Köln. Und um kurz nach 9, da wird's hier nochmal heißer, Leute, mit... Hey, yeah.

0: Rubén Blades ist das, der Salsa-King aus Panama. Bald live in Berlin mit einer 20-köpfigen Big Band. Das wird ein unvergessliches Konzert. Macht euch einfach die Cosmo-Gästeliste klar. 0800 5674 mal die 8 zum Speichern erstmal. Eure Chance, die ist nämlich erst in einer Stunde hier.
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0: aus.
1: Edamame, lecker, auch für die Ohren. 6:08 ist es, guten Morgen.
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1: Manchmal reicht ein einziger Song, um plötzlich überall zu sein.
0: Du bist gut genug.
1: In den Charts, auf TikTok, im Radio. Gut genug von Kid Creek, Blumengarten und Shirin David. Überall. Bamdad Ismaili aus dem Cosmo Musikteam. Jetzt sprechen alle allerdings über eine Kid Creek Session in Wien. Was ist da los?
3: Ja, Kid Creek arbeiten ja gerade an einer englischen Version ihres Hits Gut genug in den USA. Vorher haben sie aber noch einen Stopp in Wien gemacht beim Online-Radiosender Rudina. Und dort haben sie eine DJ-Session gespielt. Das Ganze hat über eine Stunde gedauert, kann man auch bei YouTube sehen. Klar, Gut genug war natürlich dabei. Viel spannender war etwas anderes. Plötzlich lief ein Song, den bisher noch niemand kannte. Eine Zusammenarbeit mit der Wiener Popgruppe Bilderbuch.

0: Was ist da los? Jetzt wird natürlich direkt spekuliert.
1: Genau, das Musikmagazin Diffus vermutet schon, dass das ein Hinweis auf neue Musik von Kitschkrieg sein könnte. Kitschkrieg gehören ja seit Jahren zu den wichtigsten Produzenten im deutschsprachigen Hip-Hop und Pop. Sie haben unter anderem mit Trettmann, Crow, Nina Chuba und Shirin David gearbeitet, sind bekannt für ihren sehr minimalistischen Sound. Was sie am Ende mit dem Stück machen, wissen wir nicht. Möglich wäre also, dass der Song einfach auf dem kommenden Bilderbuchalbum landet. Das ist für September angekündigt. Oder am Ende ist es nur ein Outtake, der offiziell nicht erscheint.
0: Wahrscheinlich nicht, nachdem das Ding jetzt so die Runde macht. Sind wir mal gespannt.
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0: Einen geschmeidigen Morgen euch mit Peter Fox im Ohr. Hoffe, ihr seid fit für diesen super heißen Freitag. Viertel nach acht ist es. Good night and live zusammen. Heute Nacht, während ihr geschlafen habt, gerade jetzt, während ihr Cosmo hört oder heute Abend, wenn ihr Feierabend macht, die Notaufnahmen in Almania. Die laufen ja 24/7. Domantas weiß das besser als die meisten. Er kommt aus Litauen, lebt seit 2,5 Jahren hier und arbeitet als Assistenzarzt eben oft in der Notaufnahme. Er liebt den Job, aber eine Sache, die treibt ihn als Arzt da regelmäßig in den Wahnsinn.
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2: Also ich würde auf jeden Fall wünschen, dass es in der Zukunft weniger Bürokratie gibt, dass wir als Ärzte von der Dokumentation mehr entlastet werden können. Das machen wir, damit wir uns quasi absichern können. Auch jedes Gespräch mit Oberärzten muss ich dokumentieren, dass ich tatsächlich das besprochen habe, damit wenn ich eine Beschwerde vom Patienten bekomme oder sonst was und wenn es rechtliche Probleme gibt, dann sieht man, dass ich das doch mit einem Oberarzt besprochen habe, dass das nicht meine eigenen Entscheidung war. Also es gibt richtig viel, was wir alles dokumentieren müssen. Also das System ist auf jeden Fall nicht das Beste hier in Deutschland, finde ich. Da primär geht es in unserem Beruf um die Menschen. Ich würde lieber ein Gespräch mit einem Patienten länger führen, als alles entsprechend zu dokumentieren. Ich finde, es ist nur menschlich, wenn man mehr Zeit am Patientenbett verbringt und nicht am Computer. Die Patienten sagen uns auch manchmal, dass wir so wenig Zeit nehmen, dass wir leider ein bisschen zu wenig Zeit nehmen, dass wir vielleicht zu schnell weggehen. Die Patienten sehen aber auch halt nicht, dass wir die ganze Zeit dann am Computer alles tippen. Und ich finde, wenn wir von der Dokumentation mehr entlastet werden könnten, dann könnten wir auch mehr Zeit mit den Patienten verbringen.
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0: Hymne Dai Dai. Habt ihr in Cosmo gehört? Um 8.23 Uhr, guten Morgen zusammen. Langsam wach werden und dann direkt genervt.
1: Ja, das ist heiß, du Affenjunge, ey.
2: Wie heiß?
1: Ja, ganz schön heiß.
0: Ja, macht keinen Spaß, diese Hitze. Aber Cosmoland, ich hab da was für euch. So ein schöner, kalter Schneesturm. Das wäre jetzt was, oder? Aber das Coole, schon dieser Sound kann euch gegen die Hitze helfen. Tatsächlich, weil was wir sehen und hören, das kann eben beeinflussen, wie wir uns fühlen. Bei so einem Schneesturm-Sound, da erinnert sich das Gehirn nämlich so an Situationen, wo es kalt war tatsächlich, auch bei Bildern von zugeschneiten Bergen zum Beispiel oder von Eiswürfeln sogar. Ersetzt nur leider keine richtige Abkühlung. Unsere Körpertemperatur sinkt dadurch nicht wirklich. Aber die gefühlte Temperatur, die kann runtergehen. Also lasst mal ausprobieren. Hier nochmal eine volle Ladung Winter für euch.

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1: 8:30 haben wir es. Ich bin Katharina Niesen. In Venezuela steigen die Opferzahlen nach zwei schweren Erdbeben weiter. Offiziell gibt es aktuell 235 Tote und über 4000 Verletzte. Rund 40.000 Menschen gelten aber noch als vermisst. Aus anderen Staaten macht sich Hilfe auf den Weg. Mehr von Jenny Barke.
2: Unter anderem fliegen diesen Freitag 50 Einsatzkräfte des Technischen Hilfswerks in das Katastrophengebiet, um unter den Trümmern nach Überlebenden zu suchen. Mexiko, das selbst schwere Erdbebenkatastrophen erlebt hat, schickt ein 250-köpfiges Team aus Rettungskräften und Medizinern. Die USA haben Nothilfen in Höhe von 150 Millionen US-Dollar zugesagt. Such- und Rettungsmannschaften seien entsendet.
1: An den Fall können sich sicher viele noch erinnern. Im Dezember 2024 ist in Magdeburg ein Mann mit dem Auto auf den Weihnachtsmarkt gefahren. 6 Menschen wurden getötet. Heute soll das Urteil kommen. Die Generalstaatsanwaltschaft geht davon aus, dass der 51-jährige Angeklagte eine Persönlichkeitsstörung hat. Sie fordert lebenslang und anschließende Sicherheitsverwahrung. Der Bundestag macht es für Umweltverbände schwerer, gegen bestimmte Bauprojekte zu klagen. Es geht um Infrastruktur, also Dinge wie Kraftwerke oder neue Autobahnen. Die Projekte werden bei einer Klage nicht mehr automatisch aufgeschoben und die Verbände können nur noch unter bestimmten Bedingungen klagen. In Japan sind hunderte Flüge gestrichen, weil gleich 2 tropische Stürme kommen sollen und nicht klar ist, wie sie sich aufeinander auswirken. Die Behörden sagen, dass Menschen teilweise zur Sicherheit aus ihren Häusern sollen, unter anderem auch in der Region Kyoto. Es wird vor Überschwemmung und Erdrutschen gewarnt. Am Halterner Stausee wird es dieses Wochenende kein Festival geben. 24.000 Personen hatten Tickets für das Sunset Beach. Die Veranstalter hatten gestern erst den Start verschoben, dann kam die Absage. Grund ist die Hitze, die Sicherheit von Besuchern und Artists könne nicht gewährleistet werden. Was die Hitze mit eurer Lust auf Events so macht, hört ihr gleich hier bei Evrin in der Sendung. Und das Wetter, ihr habt es eben gehört, es bleibt sonnig, heiß und teilweise einfach extrem anstrengend. In Berlin und Bremen bis 36 Grad, in Duisburg bis 39. Morgen bleibt es ähnlich, kann dann auch schon Hitzegewitter geben. Die werden Sonntag auch mehr. Sonntag sind dann auch in Berlin über 40 Grad angesagt.
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3: Gneiden, Lar, mal ehrlich, Cosmoland, wie heiß war eure Nacht? Ich meine das sehr direkt. Habt ihr Sex bei der Hitze? Oder seid ihr wie Gigi aus Köln?
4: Kann man vergessen, also das bringt ja nichts. Ich würde höchstens irgendwie in den Pool klappen. Allein wenn du nur im Bett liegst, ist viel zu heiß.
3: Ja, vernünftigste Person, der Gigi. Wer keinen Pool hat, wartet einfach auf nächste Woche. Da gibt's kühleres Wetter. Und bis dahin gibt's hier zumindest den Soundtrack dazu. Yatakta Cardio. Cardio im Bett. Türkpop von Edis und Zeynep Bastık.
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0: Gleich 20 vor 9 in Cosmo. Guten Morgen. Deutschland fast wie Sahara. Heute über 40 Grad. Und das im Juni schon. Von wegen Klimawandel gibt's nicht. Klimaanlage gibt's nicht, sagt Shahin aus Düsseldorf, nämlich in der Bahn.
1: Und wenn einer richtig nicht so gut riecht, hat man dann Probleme, ne? Die nehmen so viel Geld. Jedes Jahr teurer und teurer. Aber wenn es um Klimaanlage geht, wollen nicht sparen und alle sind am Schwitzen und alle sind, tut mir leid, so sage, am Stinken.
0: Ja, ja, da muss man leider auch durch bei der Hitze. Miltiadis Olios aus dem Cosmo-Team trägt heute natürlich Deo.
2: Ja.
0: Wie ändern sich denn die Wochenendfeierpläne so, Milto, bei dieser Hitze?
2: Also WM-Spiele gucken dann doch lieber mit Freunden statt Public Viewing in der Stadt. Das macht zum Beispiel Sarah. Um in die Stadt zu gehen, findet sie es zu heiß.
3: Wenn ich abends Fußball gucken will, bereiten wir auf jeden Fall erstmal Snacks vor. Ganz viele Getränke, ganz viele Cocktails vielleicht auch. Im Garten vielleicht.
2: Ja, und Jamel will sich vor 21 Uhr eh nicht aus dem Haus bewegen.
4: Spät abends, dann geht die Sonne gleich runter, der UV-Index nimmt ab. Und tagsüber versuchen, drinnen zu bleiben. Irgendwo ein schatziges Plätzchen zu finden und vielleicht auch lernen. Irgendwo kühl lernen, das wäre das, was man machen sollte.
0: So, einige werden dieses Wochenende auch nicht so feiern können, wie sie es eigentlich wollten. Ne? Stichwort Absagen.
2: Das Sunset Beach Festival in Haltern am See zum Beispiel im nördlichen Ruhrgebiet, das wurde jetzt wegen der Hitzewelle abgesagt, komplett. Die Veranstalter schreiben, dass die kurzfristig möglichen Maßnahmen nicht ausreichen, um die Sicherheit aller Gäste, Künstler, Mitarbeitenden und weiteren Beteiligten gewährleisten zu können. Auch kleinere Events wie das Flügelstraßenfest in Düsseldorf werden abgesagt. Sinem arbeitet am Wochenende auf einem Gartenfestival und bereitet sich darauf vor.
5: Ich verkaufe Getränke. Ich bin froh, wenn es nicht so voll wird. Vielleicht einen Ventilator würde ich auf jeden Fall mitnehmen. Genug trinken. Ich weiß immer, dass vor Ort ganz viele Sanitäter immer sind, weil es sind auch schon in den letzten Jahren Leute umgekippt durch die Hitze.
2: Ja, und der Europäische Gewerkschaftsbund fordert jetzt sogar Hydration Breaks, also Wasser- und Abkühlungspausen für Menschen, die bei der Hitze arbeiten.
0: So wie so, bei der WM.
2: Genau, wie die Fußballer bei der WM. Ja, sorry. Wenn, dann für alle. Es gibt nur einen, der noch weitergeht. Ruhrpott-Influencer Reiko. Er sagt auf Instagram:
6: Lange ist entschieden, hitzefrei nächste Woche. Für alle. Wo? Im Ruhrpott. Wer hat das entschieden? Ich, weil ich bin der Bürgermeister vom Ruhrpott. Zwar nicht gewählt, aber selbst ernannt.
2: Reiko!
0: Die Einzigen, die noch arbeiten werden, das sind wir. Cosmo liefert euch nämlich den besten hitzefreien Sound hier jetzt von unserem liebsten Bunny. Ich glaube ja, die Hitzewelle in Europa, die hat was mit Bad Bunnys Tour durch Europa zu tun.
2: Garantiert.
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0: Ich hatte mir gerade Kaffee mit Eiswürfeln bestellt bei der Kollegin. Der Laden ist hier um die Ecke in der Kölner City. Hat sie auch geholt, netterweise. Nur als mich der Kaffee erreicht hat, da waren die Eiswürfel schon geschmolzen. Und der Kaffee schon lauwarm. Ja, es ist dieser heiße Tag heute. Guten Morgen, Unite in Dark Cosmoland. 7:07. Gleich haben wir den neuen Aya Nakamura-Song für euch. Sexy Nana. Davor aber noch ein paar liebe Worte aus Marokko.
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2: Hallo, ich bin der Simo, 36 Jahre. Ich komme aus Marokko. Ich liebe hier in der schönen Stadt Dortmund. Meine Muttersprache ist Marokkanisch. Sie hat Dialekt von Arabisch. Mein Lieblingswort, Talla Frasak. Das heißt, pass gut auf dich auf. Zum Beispiel, wenn ich meine großen Reise war, also dass ich hier kam in 2013, da hat meine Mutter gesagt, dass pass gut auf dich auf. Talla Frasak. Bin hier wegen Studium gekommen, habe ich meinen Ingenieurabschluss hier gemacht und jetzt arbeite ich weiter. Ja, Talla Frasak, pass gut auf dich. Das bringt viel Glück und viele schöne Sachen zu den Leuten, die zum Beispiel unterwegs sind oder die reisen oder weit weg gehen. Das muss auf dich gut aufpassen. Ja, sage ich auch zu den Lieblingsmenschen, die ich mag, wenn die zum Beispiel unterwegs sind und sowas, pass gut auf dich auf. Ich liebe Talla Frasak. Pass gut auf dich auf.
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1: Gleich 9, ich bin Katharina Niesen. Das kaputte Handy oder die alte Waschmaschine einfach auf den Müll werfen, wenn sie nicht mehr funktioniert. Dagegen hat der Bundestag gestern ein Gesetz beschlossen. Die Hersteller müssen ihre Geräte jetzt während der üblichen Lebensdauer zu einem angemessenen Preis reparieren. Mehr von Lukas Rosendahl.
2: Dazu kommt noch, dass Elektrogeräte so gebaut sein müssen, dass man sie reparieren kann. Wenn da also ein Handy zum Beispiel einen Akku hat, der gar nicht austauschbar ist, verstößt das gegen das neue Gesetz. Alles mit dem Ziel, dass weniger unnötig weggeworfen wird. Darum soll man auch einen Vorteil haben, wenn man sein kaputtes Gerät während der Gewährleistung nicht kostenlos gegen ein neues tauscht. Wer auf eine Reparatur setzt, für den verlängert sich die Gewährleistung von 2 auf 3 Jahre. Also die Zeit, in der das Gerät funktionieren muss.
1: Wenn alles gut läuft, gelten die Regeln ab Ende Juli in Deutschland, auch für Geräte, die davor gekauft wurden. Dann schauen wir nach Venezuela. Wie diese Frau suchen da nach den schweren Erdbeben gerade tausende Menschen, verzweifelt Freunde und Angehörige.
3: Ich weiß nicht, was ich tun soll.
1: Und versuche das zu reparieren. Jetzt kommt die Frau aus Venezuela.
3: Ich weiß nicht, was ich tun soll. Das ist das Einzige, was ich sagen kann. Dort ist nichts mehr. Ich weiß nicht, wo er ist.
1: Besonders heftig ist die Lage in der Küstenregion direkt bei der Hauptstadt Caracas. Die Behörden in Venezuela melden mittlerweile 235 Tote und mehr als 4.300 Verletzte. Zur Fußball-WM der Männer. Deutschland hat das letzte Vorrundenspiel verloren gegen Ecuador, ist aber ja trotzdem weiter sicher als Gruppenerster. Die Türkei nicht, obwohl die Mannschaft zum WM-Abschied doch nochmal gewonnen hat, eben gegen die USA 3:2. Verteidiger Merih Demiral sagt, trotzdem ist plötzlich nicht alles gut.
4: Das war ein wichtiger Sieg für das Team. Wir haben Charakter gezeigt. Wir haben uns diesen Sieg verdient und sind glücklich. Aber wir vergessen die ersten beiden Spiele nicht. Das heute war ein wenig Wiedergutmachung.
1: Die Hitzewelle erreicht heute erstmal ihren Höhepunkt. In Aachen werden bis zu 41 Grad erwartet. Das wäre für den Juni ein neuer Temperaturrekord. Luis ist Sanitäter. Er empfiehlt, auch mal auf Leute um einen herum zu achten.
5: Insbesondere bei den Temperaturen muss man sich da auch ein bisschen mehr Zeit nehmen. Vielleicht auch Oma und Opa 2-3 Mal mehr am Tag anrufen, als man das sonst tun würde, um auch wirklich sicher zu gehen, dass da genug getrunken wird.
1: Beim Rettungsdienst in Köln lag die Auslastung bei 90% gestern wegen Hitzenotrufen. Und wir bleiben beim Thema Hitze. Die hat auch Auswirkungen auf den Dresscode der Berliner Philharmoniker. Für das berühmte Orchester gibt's am Sonntag beim großen Konzert auf der Waldbühne in Berlin gelockerte Regeln. Männer müssen kein Jackett tragen und Ärmel dürfen bei allen kürzer sein. Backstage gibt's dann Getränke und Kühlpacks. Und das Wetter, ihr habt es ja gerade rauf und runter gehört, heiß und es wird noch heißer mit hohen Ozon- und UV-Werten. Berlin und Bremen liegen bei 36 Grad heute, in Krefeld sind schon bis 39 angesagt. Auch morgen bleibt es bei Sonne, später knallt es dann auch mal, Sonntag auch, bei 36 bis 41 Grad dann.
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6: Genau, dann leider zusammen der heißeste Tag des Jahres bisher. Und in 3 Minuten machen wir den heißesten Abend des Sommers für euch klar. Mit Salsa-Legende Rubén Blades aus Panama. Live in Berlin. Eure Chance auf die Cosmo-Gästeliste. Die kommt direkt nach Take Me Back to London.

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Der Mann aus Panama ist eine Salsa-Legende, Leute, mit 25 Grammys im Regal. 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

0: Und jemand aus Kosmoland gewinnt jetzt den coolsten Salsa-Abend des Sommers.
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0: Am Freitag in 2 Wochen, am 10. Juli, da steht er hier live in Berlin.

0: Hades, die Salsa-Legende aus Panama mit der Roberto Delgado Big Band im Tempodrom in Berlin-Kreuzberg. Und wer ist mit Cosmo dabei? Na, die Diana Valencia. Guten Morgen nach Berlin-Kreuzberg.
1: Guten Morgen aus meinem Balkon.
0: Du bist auf dem Balkon, das heißt, du genießt noch die Sonne. Ich habe gehört, du hast Roots in Kolumbien. Wie geht's dir gerade mit der Hitze, Diana? Kommst du damit gut klar?
1: So lala, weil ich komme aus den Bergen und hier heute ist ziemlich heiß und das Meer oder der Fluss ist ein bisschen weit weg.
0: Okay, aber was ist deine Strategie? Hast du einen Tipp?
1: Viel trinken und gute Laune haben, Salsa anmachen und tanzen.
0: Du, all diese Tipps, die gebe ich dir für den Abend, den du gerade gewonnen hast. Gute Laune, viel trinken unbedingt und Salsa tanzen. Rubén Blades, bist du ein echter Fan?
1: Absolut, ich kann alle Lieder singen auch.
0: Wie cool, dann hat es ja die Richtige getroffen. Ich nehme an, ja. Du kannst gerne auf deinem Balkon weiter jubeln.
1: Dankeschön.
0: Bitte, bitte. Diana, viel Spaß dir. Am 10. Juli, da wird geschwitzt, sowas von, aber aus den richtigen Gründen dann. Alle anderen, die es nicht durchgeschafft haben, kosmoradio.de, Veranstaltungen checken, Leute. Da stehen die nächsten Konzerte. Und für die könnt ihr euch einfach anmelden und dann Daumen drücken.
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0: Da wippe ich in Trance mit Augasi hier um 9.21 Uhr. Schönen Freitagmorgen euch. Die Frage geht ja seit Jahren durch die Politik. Sollte die AfD verboten werden? Jetzt gibt es dazu ein neues, dickes Argument, 1500 Seiten dick. Die Gesellschaft für Freiheitsrechte, kurz GFF, hat ein juristisches Gutachten vorgestellt. Und das sagt, die AfD sei verfassungswidrig. Ein Verbotsverfahren hätte also gute Chancen. Cosmo-Hauptstadt-Reporter Frank Eischmann hat uns erzählt, warum die GFF zu diesem Ergebnis gekommen ist.
1: Weil sie über ein Jahr lang mit 8 Experten das geprüft haben und dann auch nochmal Rechtsexperten hatten, die das Gutachten sich nochmal angeschaut haben. Und sie haben 2500 Fundstellen, von denen sie sagen, ja, wir sehen hier zwei Stränge. Die AfD, die richtet sich einmal gegen das Demokratieprinzip und einmal auch gegen die Menschenwürde. Nehmen wir mal das Demokratieprinzip. Die AfD, die beschimpft politisch Gegner nicht nur, sondern sie bedroht sie auch, sagt das Gutachten. Und wenn sie einmal an der Macht wäre, dann würden Politiker anderer Parteien verfolgt werden, eingesperrt werden, wie Jean Moini von der Gesellschaft für Freiheitsrechte. Der nannte diese konkreten Beispiele.
2: Bilddarstellung von Karl Lauterbach oder Angela Merkel in Handschellen. Alice Weidel sagte 2019, sie werde persönlich dafür sorgen, dass Angela Merkel letztendlich vor einem Gericht lande. Stefan Brandner sagte 2022 in Bezug auf Merkel und auf Olaf Scholz, irgendwann habe man mal einen schneidigen Justizminister und einen schneidigen Staatsanwalt, die sich das Ganze mal vornehmen.
1: Und wenn du deine politischen Gegner so hart angehst und einschüchterst, dann wirkt sich das ja heute schon aus, dass viele einfach Angst haben, wenn sie gegen die AfD Politik machen. Übrigens, dieser AfD-Politiker, den wir gerade gehört haben im Zitat, Stefan Brandner, der hat schon auf das Gutachten reagiert. Er hat gesagt, das riecht aber stark nach KI-Erstellung und solle ja eigentlich nur die in Umfragen größte deutsche Partei diffamieren.
0: Ja, du sagst es, die AfD steht stark in den Umfragen, kurz vor den Landtagswahlen in Sachsen-Anhalt und Mecklenburg-Vorpommern im Herbst. Ein Verbotsverfahren jetzt würde aussehen, als würden die anderen Parteien einen unbequemen Gegner schnell wegräumen wollen. Das heißt, bis mindestens nach den Wahlen passiert da quasi nichts. Ist dieses Gutachten dann hart gesagt wirkungslos?
1: Die Autoren des Gutachtens haben da gestern gesagt, ist uns eigentlich egal, wie es jetzt weitergeht, Parteiverfahren oder nicht. Wir legen hier wirklich nur mal ein Papier vor, das ihr benutzen könnt. Und das hat ja bisher gefehlt. Das ist so umfangreich, das kann einfließen in ein Verbotsverfahren. Aber wir halten uns aus der ganzen Geschichte raus. Übrigens, das ist auch offen einsehbar für jeden. Und das ist so der Gedanke, der dahin zielt, wenn jetzt zum Beispiel der Bundestag, der Bundesrat oder die Bundesregierung ein Parteiverbotsverfahren anstoßen, die wären das, dann könnten sie hierauf zurückgreifen. Und übrigens, es hat ja auch gestern schon erste Reaktionen von der SPD gegeben, auch von den Grünen und den Linken, die jetzt nochmal beraten wollen, ob vielleicht ein neuer Anlauf vom Bundestag ausgehen könnte. Die bräuchten dafür die einfache Mehrheit.
0: Wenn sich tatsächlich eine Mehrheit im Bundestag finden würde für einen Verbotsantrag gegen die AfD, dann muss der sehr gut begründet werden. Und die Entscheidung liegt dann beim Bundesverfassungsgericht und würde auch noch mal 2-3 Jahre dauern, sagt Cosmo-Korrespondent Frank Eischmann.
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1: Um 9:30 mit Katharina Niessen. Heute könnte es in Deutschland so heiß werden wie noch nie im Juni. Laut dem Deutschen Wetterdienst könnte es bis zu 41 Grad heiß werden. Vor allem weiter unten am Rhein.
2: Über 40 Grad waren es zu dieser Jahreszeit noch nie in Deutschland. Der aktuelle Rekord liegt bei 39,6 Grad. Das war 2019 in Bernburg in Sachsen-Anhalt. Diese heftigen Temperaturen können für alle Menschen gefährlich werden, nicht nur für Leute, die eh schon krank sind. Darum wurde auch das Sunset Beach Festival am Halterner Stausee für dieses Wochenende abgesagt. Laut Veranstalter kann man wegen der Hitze nicht dafür sorgen, dass alle sicher sind. Das Fusion Festival, nicht weit von Berlin, läuft zwar erstmal normal, es gibt da aber besondere Maßnahmen gegen die Hitze. Wasser kostet an der Bar dieses Jahr 2 statt 3 Euro und in der Mittagshitze ist auf den großen Bühnen Pause.
1: Lukas Rosendahl hat das für uns zusammengefasst. In Venezuela ist weiter unklar, wie viele Menschen nach 2 heftigen Erdbeben verletzt oder getötet wurden. Offiziell bestätigt sind 235 Tote und 4.300 Verletzte. Fachleute befürchten über tausende Tote. 40.000 Menschen werden noch vermisst. Verhandlungen zwischen Israel und dem Libanon werden verlängert. Da geht es um ein mögliches Ende des Kriegs. Das US-Außenministerium sagt, dass die Gespräche in Washington auch heute weitergehen. Israel bombardiert den Libanon, weil die pro-iranische Terrormiliz Hisbollah von da aus angreift. Die ist bei den Gesprächen aber nicht dabei. Jetzt geht es um Elektroschrott bzw. wie der weniger werden soll. Der Bundestag hat dazu gestern ein Gesetz beschlossen. Da geht es darum, dass Hersteller sich drum kümmern müssen, dass man ihre Geräte reparieren kann. Also, dass das technisch möglich ist, zum Beispiel dadurch, dass Akkus nicht fest verbaut sind und auch bezahlbar. Die deutsche Nationalmannschaft der Männer hat ihr letztes Gruppenspiel bei der Fußball-WM verloren. Gegen Ecuador stand es am Ende 1:2. Bundestrainer Nagelsmann sagt, dass das Spiel eigentlich gut losging.
3: Wir haben eine Top-Struktur, die ersten 10 Minuten führen 1:0. Besser kann das Spiel eigentlich nicht laufen. Wir haben sie selber leider wieder ins Spiel zurückgeholt. War ein bisschen zu viel Freestyle dann nach einer frühen Führung.
1: Trotzdem sind die Deutschen weiter. Am Montag ist das 16. Finale dann. Gegen wen ist es noch nicht raus? Und das Wetter, ihr habt's gehört, bleibt sonnig, heiß und teilweise einfach extrem anstrengend. In Berlin und Bremen bis 36 Grad, Dortmund kommt bis auf 38 heute schon. Morgen bleibt's ganz ähnlich, kann dann auch Hitzegewitter schon geben. Die werden Sonntag auch mehr. Sonntag sind dann auch in Berlin über 40 Grad angesagt.
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4: Genau, dann mal zusammen. Meine nicht so innovative Überlebensstrategie bei der Hitze heute. Ventilator auf Vollgas. Steht direkt neben mir hier im Studio. Hört ihr vielleicht auch ab und zu? Falls euch so einer auch durch den Tag bringt, Leute, packt mal eine Flasche Wasser ins Gefrierfach. Kann nämlich helfen, wenn ihr die komplett gefroren vor den Ventilator stellt. So kriegt ihr euch vielleicht ein bisschen besser runtergekühlt. Und habt dann auch mehr Energie, um zu tanzen. Zu diesem Latin-Pop-Banger zum Beispiel. Mami von Becky G. und Karol G.
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0: Die Hitze, die macht uns alle fertig. Um 20 vor 10 schon sogar. Guten Morgen, ihr habt bestimmt schon 1000 Tipps gehört, ne? Die es gegen die Hitze gibt. Ventilator, nasses Handtuch, Eiswürfel und was es nicht alles gibt. Da ist viel Gutes dabei. Aber habt ihr schon mal versucht, euch auf die Füße zu pinkeln?
1: Nee. Ja.
2: Komisch,
1: ja. Bisschen unhygienisch.
0: Selin und Delia aus Köln fühlen es so gar nicht. Aber ey, der Tipp kommt nicht von mir, Leute, sondern aus der Tierwelt. Manche Geier machen es wohl genauso, wenn ihnen zu heiß wird. Einfach laufen lassen und schon wird's kühler. Salim aus Hagen nimmt den Tipp mal mit, nur für den Notfall.
3: Also wenn ich in der Sahara bin und, keine Ahnung, um Überleben kämpfe, dann würde ich vielleicht überlegen, mal auszuprobieren.
0: Ja, in der Sahara sind wir zum Glück noch nicht, Kosmoland, aber sehr heiß ist es schon. Also trink genug. Und wenn dann die Blase gut gefüllt ist, ich weiß ja nicht.
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0: Lizzo. 11:50. Guten Morgen. Ganz großes Vorbild heute Morgen. Der Tobi aus Düsseldorf. Den juckt die Hitze nämlich gar nicht. Der ist völlig entspannt.
1: Das Schwimmbad gehen am Samstag, kann man das mal machen. Ne? Vor allen Dingen bei fast 40 Grad. Ne? Kann man sich auch schön sonnen, schön braun werden. Weil bist du braun, kriegst du Frauen, sag ich immer so schön.
0: Na dann, viel Glück, Tobi. Aber denkt unbedingt an die Sonnencreme, Leute. Hat uns heute früh Miltia Solius aus dem Cosmo-Team geraten.
2: Ja klar, Sonnenschutzcreme mitnehmen, Mütze auf den Kopf. Egal ob auf dem Veinstream-Festival in Münster, auf dem Techno-Festival 590 in Hamm bei Dortmund oder auf der Fusion in Mecklenburg-Vorpommern. Das ist das Minimum, das man dabei haben sollte. Und denkt natürlich an eine Trinkflasche. Yes. Also Trinkflasche, wo man was trinken kann draus, aber nicht nur alkoholisches. Also vielleicht auch so H2O. Ja. Auf der Fusion gibt es auch laut Veranstalter zum Beispiel einen sogenannten Shower Tower, wo die Leute ihre Flaschen kostenlos mit Leitungswasser auffüllen können. Und an Wasserbars gibt es gratis Trinkwasser, auch auf dem Kreuzberg-Festival in Berlin. Da haben die Sanitäter auch sogar zusätzliche Kochsalzinfusionen vorbereitet, falls Leute umkippen. Und ein zusätzlicher Notarzt wurde bestellt. Also es wird sich vorbereitet, aber grundsätzlich ist klar, viel trinken. Und am Ende muss man auch ein bisschen selber darauf achten, dass man mit der Hitze klarkommt, findet auch Emin.
3: Für Festivals kann man eigentlich keine Tipps geben bei so einer Hitze, weil es ist so eine Masse an Menschen und allgemein egal, wenn es 40 Grad ist, in der Masse sind es 45 und da kannst du eigentlich sprühen, was du willst, es wird immer noch warm sein. Also entweder du trinkst so viel, dass du es nicht merkst oder ja, du denkst einfach nicht dran und ziehst durch.
0: Ja, man muss aber nicht immer durchziehen, so einige Events werden ja auch abgesagt, gerade durch die Hitze. Planänderung kann bei dem Wetter einfach auch eine Option sein oder lieber drinnen feiern zum Beispiel.
2: Ja, aber wenn du auf einer Hochzeit eingeladen bist, dann geht Planänderung schwer. Aber die Hochzeitssäle bereiten sich offenbar auch darauf vor. Ich habe zum Beispiel beim Beyer Saray in Dortmund angerufen. Das wird zum Beispiel für türkische Hochzeiten vermietet. Und die haben mir gesagt, dass sie für das heiße Wochenende eine mobile Klimaanlage besorgt hätten, weil die normale Lüftung bei 40 Grad nicht ausreichen dürfte. Hitze ist für viele auf jeden Fall kein Grund, eine Party sausen zu lassen. Zum Beispiel auch nicht für Ivo und Nadeshda.
4: Wir sind eingeladen bei griechischer Party in Köln und feiern wir, obwohl das so warm ist.
5: Wird sowieso heiß da, von daher, ob 36 Grad draußen sind oder 10 Grad.
4: Haben wir Urlaubsfeeling.
5: Vorher kurz kalt duschen, schwitzen werden wir sowieso da. Von daher,
0: die richtige Einstellung.
2: Gut. Absolut, also deren Party geht ja auch abends erst los und das sei schon in Ordnung.
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1: 10 Uhr ist es, ich bin Katharina Niesen und wir hören als erstes mal, was Jonas sagt. Er ist bei den Maltesern international in Köln und seit gestern im Einsatz, um den Menschen nach dem Erdbeben in Venezuela zu helfen.
2: Das, was wir seit dem frühen Morgen von unseren Kontakten vor Ort hören, ist gravierend. Die Auswirkungen sind wirklich dramatisch.
1: Viele Häuser sind eingestürzt. Die Behörden haben bisher 235 Tote bestätigt. Es wird aber auch noch nach unfassbar vielen gesucht. 40.000 Menschen gelten aktuell als vermisst in Venezuela. Die Malteser unterstützen unter anderem auch mit Geld.
2: Wir sind jetzt seit dem frühen Morgen mit unseren Kontakten vor Ort im Austausch, wie wir schnellstmöglich den Menschen vor Ort helfen können. Malteser International hat dafür als Soforthilfe 250.000 Euro zur Verfügung gestellt und wir koordinieren gerade unsere Antwort hier.
1: Auch andere Organisationen helfen, zum Beispiel das THW und Aktion Medior, ein Medikamentenhilfswerk vom Niederrhein. International kommt Unterstützung aus verschiedenen Ländern. Die USA zum Beispiel geben 150 Millionen Dollar und haben Such- und Rettungsmannschaft losgeschickt. Dann geht's um den Weihnachtsmarktanschlag 2024 in Magdeburg. Da ist gerade das Urteil gegen den Angeklagten gefallen. Er hat die Höchststrafe bekommen. Bei dem Anschlag damals war der Mann mit dem Auto über den Weihnachtsmarkt gefahren. 6 Menschen wurden getötet, über 300 verletzt. Bei der Fußball-WM der Männer gab es heute früh noch einen schönen Moment für Türkei-Fans, auch wenn es nichts mehr bringt.
3: Sie können es ja doch. Die Türkei schlägt den Gastgeber USA mit 3:2.
1: Schon vor dem Spiel gegen die USA war klar, dass die Mannschaft raus ist. Für die deutschen Männer lief es quasi andersrum. Letztes Vorrundenspiel verloren, 1:2 gegen Ecuador, aber eh schon weiter als Gruppenerster. Fachleute warnen vor der Hitze und den Gefahren dadurch. Laut deutschem Wetterdienst kann sie für alle Menschen gefährlich sein, nicht nur für Ältere und Kranke. Zum Beispiel kann Hitze schlechter verkraftet werden, wenn es in der Nacht keine Erholung gibt. Besonders Menschen mit Herz-Kreislauf-Erkrankungen sollten gut auf sich aufpassen. Und wir bleiben beim Thema Hitze. Mehrere größere Events und Festivals werden ja deswegen gerade abgesagt. Eins, das läuft, ist die Fusion. Auch nach einer kurzen Unterbrechung wegen einem Feuer. Ganz in der Nähe hat's gebrannt und die Polizei ermittelt jetzt, ob das passiert ist, weil jemand nicht gut genug aufgepasst hat. 3000 Quadratmeter Wald und Felder sind abgebrannt. Bis aufs Festivalgelände ist das Feuer aber nicht gekommen. Und dann noch Galeria Karstadt Kaufhof. Die Warenhauskette ist ja angeschlagen und bekommt jetzt nochmal einen Kredit. Es geht um bis zu 160 Millionen Euro von einem US-Investor. Bedingung ist ein Sanierungsplan. Geschäfte, die sich nicht mehr lohnen, sollen dicht gemacht werden. In Deutschland gibt es 83 Filialen. Das Wetter, ihr hört's rauf und runter gerade, heiß und es wird noch heißer mit hohen Ozon- und UV-Werten. Berlin und Bremen liegen dabei 36 Grad heute, in Bonn sind bis 39 angesagt. Auch morgen bleibt's bei Sonne, später knallt's dann auch mal, Sonntag auch bei 36 bis 41 Grad.
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4: Wer hat Bock, spontan zu heiraten?
5: Ja, ja und tausendmal ja.
4: Ja, das geht heute und morgen in ganz Almania, Leute. Eine Aktion der evangelischen Kirche. Da kann man einfach ohne Termin hingehen und heiraten. Teilweise an crazy Locations, zum Beispiel an einem Bahnübergang in Bonn. Einfach Hochzeit neben den Gleisen. Da gibt's auch einen Slogan zu. Liebe ohne Schranken. Wer hat sich das bitte ausgedacht? Oder? Und wer hat dann gesagt, ja, voll die gute Idee, Mann, machen wir direkt. Naja, die Schleimspur, die zieht sich bis hier ins Cosmo-Studio. Oder ist das doch Schweiß? Man weiß ja nie bei diesen Temperaturen. Geht halt hin.

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1: Beim Eurovision Song Contest, da spielt Geografie ja irgendwie keine Rolle. Da können theoretisch auch Länder antreten, die nicht in Europa liegen, Beispiel Australien. Und jetzt möglicherweise noch jemand von noch weiter weg. Bamdad Ismaili aus dem Cosmo-Team. Es geht um Kanada.
2: Ja, und das muss ich ein bisschen aufdröseln. Also der öffentlich-rechtliche Sender CBC bzw. Radio Canada ist jetzt Vollmitglied der Europäischen Rundfunkunion geworden. Und das ist genau die Organisation, die auch den Eurovision Song Contest veranstaltet. Und das ist die wichtigste Voraussetzung überhaupt. Denn grundsätzlich dürfen nur Vollmitglieder am ESC teilnehmen. Länder, die keine Vollmitglieder sind, zum Beispiel Australien, benötigen eine dezidierte Einladung. Das heißt aber nicht automatisch, dass Kanada nächstes Jahr beim Contest schon dabei ist.

0: ist. Ein Sprecher von CBC Radio Canada hat dazu nur gesagt, wir werden später mehr zum ESC zu sagen haben.
1: Aha, aber die Idee scheint ja durchaus ernst gemeint zu sein.
0: Ja, offenbar schon. Also beim diesjährigen ESC in Wien waren schon Mitglieder des kanadischen Senders CBC als Broadcaster, als Beobachter dabei und haben sich vor Ort angeschaut, wie der Wettbewerb organisiert wird. Kanadische Medien berichten sogar, dass der Premierminister Mark Carney angeregt haben soll, zu prüfen, ob Kanada künftig beim ESC mitmachen könnte. Ganz neu wäre die Verbindung übrigens nicht. Eine Kanadierin hat den Wettbewerb schon mal gewonnen.
1: Ja, Céline Dion,
0: ne?
1: Stimmt.
0: Céline Dion, 1988 für die Schweiz angetreten und hat mit ihrem Sieg den Grundstein für ihre internationale Karriere angelegt. Und falls Kanada tatsächlich bald zum ersten Mal selbst antreten sollte, dann wird natürlich die große Frage sein, wer fährt hin?
1: Ich hätte einen Vorschlag. 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Es kann eigentlich nur ihn geben. Drake. Dann heißt es vielleicht irgendwann tatsächlich Kanada. 12 points. So spricht man das doch auf. Ich kann kein Französisch, Mann.
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Kennt ihr das, wenn die Hitze euch einfach lähmt und ihr total langsam unterwegs seid? Ach ja, so geht's mir gerade. 20 nach 10 haben wir's. Hallo zusammen. Wir feiern jetzt mal den Sound der Welt von einer Frau, die gehört zu den 50 mächtigsten Frauen aus Afrika.

0: für viele Frauen ein Vorbild, hat schon ein paar Grammys im Regal stehen. Der wichtigste Musikpreis der Welt also. Mit Alicia Keys hat sie schon zusammengearbeitet oder aber mit Burna Boy. Und von den allerspannendsten Begegnungen hat uns Angélique Kidjo im Cosmo Soundtrack erzählt, in ihrem musikalischen Steckbrief.
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2: Yeah, the first time I met Miriam Makeba, that was, I mean, it's beyond starstruck.
3: Das erste Mal, als ich Miriam Makeba treffen durfte, war ich mehr als beeindruckt. Ich habe sie ohne Vorwarnung getroffen und dachte, ich könnte damit umgehen. Aber es war ein Schock. Ich war danach richtig krank, mit Fieber, Schüttelfrost und allem. Was mir sofort auffiel, war ihre sanfte Stimme und ihre Freundlichkeit. Ich war gerade beim Soundcheck und sie hat die Bühne betreten. Das werde ich nie vergessen. Diese Stimme ist immer noch in meinem Kopf.
2: I'm never gonna forget that. That voice is still in my head.

0: when you were supposed to play right after Aretha Franklin on a stage. You gotta be.
1: Stell dir vor, du musst direkt nach Aretha Franklin auf der Bühne spielen. Und davor war Stevie Wonder dran. Es waren also Stevie Wonder und dann kam Aretha Franklin und danach Alicia Keys und ich. Wir standen beide am Bühnenrand und bewunderten diese kräftige Stimme. Mein Mann sagte, wie willst du das noch toppen? Wie kannst du nach so etwas singen? Ich sagte, guck's dir an. Ich werde sie stolz machen und mich selbst stolz machen. Alicia und ich haben uns gesagt, heute zeigen wir es allen. Und das haben wir getan.
0: And Alicia and I will walk on that stage, we say, let's kick it. And we did.
2: 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Und jetzt schon mal was hören von ihr. Africa, one of a kind, eine Ode an die Heimat ist das.
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0: Die Bahn und die Hitze. Normalerweise keine gute Kombi. Heute schon.
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1: Die Schlagzeile.
2: Wegen der Hitze können viele Bahntickets jetzt kostenlos zurückgegeben werden.
1: Die Details.
2: Das gab's so noch nie bei der Bahn. Der Deal gilt für alle Fahrten im Fernverkehr der DB bis kommende Woche Dienstag. Erstattet werden auch Tickets, die sonst nicht stornierbar sind. Wenn ihr also überlegt habt, bei der Hitze zu Hause zu bleiben, habt ihr Glück. Es gibt aber eine Einschränkung. Das Ticket muss vor dem 24. Juni gekauft worden sein.
1: Die Bedeutung.
2: 8 von 10 Bahnreisenden kaufen ein Ticket zum Supersparpreis oder zum etwas teureren Sparpreis. Das hat die Deutsche Bahn Cosmo auf Anfrage mitgeteilt. Der Sparpreis kann bis zum Tag vor der Reise für 10 Euro storniert werden, der Supersparpreis eigentlich gar nicht. Wenn jetzt wegen der Hitze alle Tickets gratis storniert werden können, ist das gerade für Menschen mit wenig Geld eine gute Nachricht. Sie würde es besonders hart treffen, ein Ticket im Fernverkehr einfach verfallen zu lassen. Denn auch mit dem Sparpreis oder Supersparpreis können gerade längere Fahrten, wenn sie recht kurzfristig gebucht werden, mehr als 50 Euro pro Strecke kosten. Noch dazu hatte die Bahn in den letzten Jahren immer wieder Probleme mit den Klimaanlagen und mit Böschungsbränden, wenn es sehr heiß war. Da sind manche Leute sicher froh, nicht in den Zug steigen zu müssen.
1: 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Neu in Cosmo. Aus Ghana und der Dominikanischen Republik. Jetski von Moli und Yailin Lamar.

0: Rapper Marta aus Polen. Ja, jetzt am Meer sein, das wär's, ne? Ja, feels like summer hier. Aber gerade auch ein bisschen too much. Hitzewelle in Almania, da hilft nur das.
1: Wir sitzen erstmal nur rum, das ist am besten. Ne? Wenn du dich gar nicht bewegst, einfach nur im Schatten sitzt und ein kühles Getränk hast. Das ist das Beste, was du in die Hitze machen kannst. Mund auf, kühles Getränk rein, Musik an, besser geht's gar nicht.
0: Ja, Musik an, das ist natürlich unser Stichwort. Maike de Boer aus dem Cosmo Musikteam hat die besten Tunes für euch bei der Hitze. Maike, bist du in deinem Sommer-Soundtrack eher Team Chill oder Team Party?
2: Aktuell wahrscheinlich eher Team Schwell. Muss ich sagen. Schmitzen, schmelzen. So. Ja. Das ist die Mischung daraus. Aber ganz im Ernst, ne? Hauptsache, es ist irgendwie so ein locker, leichter Vibe. Wie so ein Mantra habe ich gerade einen bestimmten Song im Kopf. Das ist so ein Afro-House-Tune von Joaquin, Ronis Goliath und Bees and Honeys. Ice to Water heißt der.
0: Ja, wir haben ja heute auch schon gehört, wenn man quasi von Eis spricht, dann wird einem gefühlt auch kühler.
2: Ja, siehst du, genau dieser Effekt nochmal, Eis zu Wasser heißt so, ne? Der Titel bezieht sich ja eigentlich darauf, dass jemand so heiß ist, dass sie Eis zum Schmelzen bringt. Aber ich finde, das passt halt auch ganz gut dazu, dass wir alle gerade so mit der Hitze selbst so eine Pfütze sind quasi.
0: Absolut. Da hilft nur kühles Nass. See, Freibad, meinetwegen Planschbecken, wenn man sonst nichts hat. Was ist da denn deine Soundempfehlung, wenn es so richtig heiß ist?
2: Also da gehe ich dann tatsächlich in den Chill-Modus. Also ne, wenn ich jetzt denke, ich bin am See, da floate ich immer nur so im Wasser, wie so eine Boje, alle Viere von mir gestreckt und dann liege ich mit Kappe tief ins Gesicht gezogen am Wasserrand. Minimale Bewegung, maximaler Vibe also. Und da finde ich, passen die Songs von Kuang Bin super. Das ist so ein Mix aus Psychedelic, Soul und Surf. Come on.

0: Ich flote gerade.
1: Ja, siehst du, ne? Texas Sun heißt der Song und Kwang Bin, die kommen auch aus Texas. Und da sind im Sommer im Schnitt ja eh immer so 37, 38 Grad. Also die wissen, mit welchem Sound man bei diesen Temperaturen ganz gut fährt, würde ich sagen.
0: Jetzt haben wir ja auch tropische Nächte, da kann man eh nicht schlafen. Also Open-Air-Party, würde ich sagen. Mhm. Was schreit da nach Sommerparty-Hit?
1: Also ganz ehrlich, ich werde einfach für immer ein UK Garage Girl sein. Club Classics aus dem Vereinten Königreich, Breakbeats, das erinnert mich an Blockpartys, gute Laune. Das geht immer im Sommer und ich greife auch immer darauf zurück. Mhm. Halt. Aber ganz klar, auch zu den tropischen Temperaturen brauchen wir auch einen tropischen Party-Sound. Und dieser Song ist gerade in so einigen viral Summer-Playlisten.

0: Make and Bam Bam ist das. Das ist von dem französischen Produzenten Hugel und Solto. Die samplen darin einen meiner Favorite Dancehall-Songs, nämlich Bam Bam von Sister Nancy. Also da trifft da so ein karibischer Classic von 1982 auf modernen Afro-House. Und mit diesen hypnotischen Claps, die es da in dem Song gibt und diesem Rhythmus, das ist so perfekt für den Dancefloor, dass du wirklich alles vergessen kannst, sogar diese Hitze. Ein bisschen zumindest, maybe.
1: Ein bisschen. Mehr Songs für den Hot Summer, Leute, gibt's in unserem Cosmo Summer Vibes Channel auf cosmoradio.de oder in der ARD Sounds App. Und da ist auch dieser Song aus Brasilien für euch, dachte ich. Aber den habe ich hier nicht. Mann, egal. Dann nehmen wir doch den hier.
0: Der ist aber auch in der Playlist.
1: Ja, eben.

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1: 11 Uhr, hier ist Katharina Niesen. Jetzt geht's um ein Urteil zu einem Anschlag, der 2024 viele Menschen schockiert hat. Damals ist ein Mann mit einem Auto auf den Magdeburger Weihnachtsmarkt gefahren. 6 Menschen sind dabei gestorben und Hunderte wurden verletzt. Dafür gibt's jetzt die Höchststrafe, lebenslange Haft. Lukas Rosendahl.
2: Das Gericht hat den Täter unter anderem wegen Mordes verurteilt. Weil auch eine sogenannte besondere Schwere der Schuld festgestellt wurde, kann es sein, dass er auch nach Ende der Haftstrafe nicht freikommt, sondern in Sicherungsverwahrung bleibt, weil er noch gefährlich sein könnte. Im Prozess waren mehr als 200 Betroffene als Nebenkläger dabei. Viele sind auch heute zur Urteilsverkündung nach Magdeburg gekommen. Weil der Prozess so groß war, wurde extra dafür ein eigenes Gerichtsgebäude aufgebaut.
1: Der Verurteilte hatte vor Jahren in Deutschland Asyl bekommen und hier als Psychiater gearbeitet. Im Prozess kam raus, dass er selbst psychische Probleme hat. Die Präsidentin vom Technischen Hilfswerk hat in Köln gesagt, dass ein Team in den Erdbebengebieten in Venezuela hilft.
3: Wir sind insgesamt mit 48 Einsatzkräften unterwegs.
1: Mit dabei sind unter anderem Rettungshunde.
3: Die Aufgaben sind zum Beispiel für die Hundeführerinnen und Hundeführer, dass sie auf einem zugewiesenen Trümmerkegel suchen lassen, wenn der Hund anschlägt. Das sind trainierte Hunde, die dann ganz gezielt gesucht werden kann.
1: Nicht nur aus Deutschland kommt Hilfe für Venezuela. Mexiko zum Beispiel schickt ein 250-köpfiges Team mit Rettungskräften. Nach dem Erdbeben werden in Venezuela zehntausende Menschen vermisst. Bestätigt sind bisher 235 Tote. Ukrainische Männer, die alt genug fürs Militär sind und im Krieg kämpfen könnten, sollen in Deutschland und anderen EU-Staaten nicht mehr automatisch Schutz bekommen. Das hat die EU-Kommission vorgeschlagen. Die Regierung in der Ukraine hat darum gebeten. Der Schutzstatus für andere Geflüchtete aus der Ukraine soll verlängert werden bis Anfang März 2028. Australien will nochmal nachschärfen bei seinem Social-Media-Verbot. Das Land hat Instagram, Snapchat und andere Plattformen für unter 16-Jährige seit rund einem halben Jahr verboten. Das Problem, eine Studie hat jetzt gezeigt, dass sich niemand dran hält. 85% der 12- bis 15-Jährigen sind weiter auf den Plattformen unterwegs. Am Rhein gelten in NRW an vielen Orten Badeverbote, auch in Düsseldorf. Trotzdem waren heute Morgen wieder Leute drin. Ein Hubschrauber und Rettungsboote waren im Einsatz, weil laut Polizei Personen im Wasser gesehen wurden. Erst gestern hatte jemand im Rhein einen Großeinsatz von Feuerwehr, Polizei und DLRG ausgelöst. Wer erwischt wird, dem drohen hohe Geldstrafen. Ihr habt's mitbekommen. Viel Sonne und heiße Temperaturen in Sachen Wetter sind angesagt. Teilweise kann das richtig anstrengend werden. Berlin und Bremen kommen auf bis 36 Grad heute und Münster schon 39 Grad. Morgen geht's so weiter, den Tag über teilweise mit Hitzegewittern. Das geht Sonntag so weiter bei 26 bis 41 Grad.
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4: Merhabalar zusammen. Wenn ihr gerade schwitzt, während ihr Cosmo hört, weil ihr keine Klimaanlage auf der Arbeit habt, weil es eh immer so heiß ist bei euch auf der Arbeit, am Dönerspieß oder am Steuer, im Bus, auf dem Bau, in der Schicht, die niemand sieht, fast 40 Grad und ihr seid trotzdem da. Ganz großes Radio-High-Five an dieser Stelle. Respekt und danke.
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0: Ronson und Ray sind das hier in Cosmo. Euer Freitagvormittag. Schön, dass wir uns treffen, während Almania kocht. Über 40 Grad heute und das im Juni schon. Und dann gibt's nicht mal eine Klimaanlage in der Bahn, sagt Shahin aus Düsseldorf.
1: Und wenn einer richtig nicht so gut riecht, hat man dann Probleme, ne? Die nehmen so viel Geld, jedes Jahr teurer und teurer, aber wenn es um Klimaanlage geht, wollen die sparen und alle sind am Schwitzen und alle sind, tut mir das so sage, am Stinken.
0: Ja, und das gilt wahrscheinlich auch für die eine oder andere Party, die am Wochenende ansteht. Miltiades Ulios aus dem Cosmo-Team hat erzählt, wie sich die Wochenendfeierpläne bei dieser Hitze so ändern.
2: Also WM-Spiele gucken dann doch lieber mit Freunden statt Public Viewing in der Stadt. Das macht zum Beispiel Sarah. Um in die Stadt zu gehen, findet sie es zu heiß.
3: Wenn ich abends Fußball gucken will, bereiten wir auf jeden Fall erstmal Snacks vor, ganz viele Getränke, ganz viele Cocktails vielleicht auch, im Garten vielleicht.
2: Ja, und Jamel will sich vor 21 Uhr eh nicht aus dem Haus bewegen.
4: Spät abends, dann geht die Sonne gleich runter, der UV-Index nimmt ab. Und tagsüber versuchen, drinnen zu bleiben, irgendwo ein schattiges Plätzchen zu finden und vielleicht auch lernen. Irgendwo kühl lernen, das wäre das, was man machen sollte.
0: So, einige werden dieses Wochenende auch nicht so feiern können, wie sie es eigentlich wollten, ne? Stichwort Absagen.
2: Das Sunset Beach Festival in Haltern am See zum Beispiel im nördlichen Ruhrgebiet, das wurde jetzt wegen der Hitzewelle abgesagt, komplett. Die Veranstalter schreiben, dass die kurzfristig möglichen Maßnahmen nicht ausreichen, um die Sicherheit aller Gäste, Künstler, Mitarbeiter und weiteren Beteiligten gewährleisten zu können. Auch kleinere Events wie das Flügelstraßenfest in Düsseldorf werden abgesagt. Sinem arbeitet am Wochenende auf einem Gartenfestival und bereitet sich darauf vor.
5: Ich verkaufe Getränke. Ich bin froh, wenn es nicht so voll wird. Vielleicht einen Ventilator würde ich auf jeden Fall mitnehmen. Genug trinken. Ich weiß immer, dass vor Ort ganz viele Sanitäter immer sind, weil es sind auch schon in den letzten Jahren Leute umgekippt durch die Hitze.
2: Ja, und der Europäische Gewerkschaftsbund fordert jetzt sogar Hydration Breaks, also Wasser- und Abkühlungspausen für Menschen, die bei der Hitze arbeiten.
0: So wie bei der WM.
2: Genau, wie die Fußballer bei der WM. Ja, sorry. Wenn, dann für alle. Es gibt nur einen, der noch weitergeht. Ruhrpott in

0: Influencer Reiko, er sagt auf Instagram:
1: Lange ist entschieden, hitzefrei nächste Woche. Für alle. Wo? Im Ruhrpott. Wer hat entschieden? Ich, weil ich bin der Bürgermeister vom Ruhrpott. Zwar nicht gewählt, aber selbst ernannt.
0: Reiko!
2: Die Einzigen, die noch arbeiten werden, das sind wir. Cosmo liefert euch nämlich den besten Hitzefrei-Sound. Jetzt von Sean Paul, Light Glue.
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0: Fantastische Rosalía. Ich weiß noch, das allererste Mal, da haben wir sie hier gespielt, wo ihre Debütsingle erst ein paar Wochen vorher raus war. Und jetzt ist sie ein Weltstar. Cosmo entdeckt für euch solche Perlen immer wieder. 11.19 Uhr haben wir es. Hallo zusammen. Die Notaufnahmen in Almeria, die laufen 24/7, klar. Domantas weiß das besser als die meisten. Er kommt aus Litauen, lebt seit 2,5 Jahren hier und arbeitet als Assistenzarzt, eben oft auch in der Notaufnahme. Er liebt seinen Job. Aber eine Sache, die treibt ihn als Arzt da regelmäßig in den Wahnsinn.
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2: Also ich würde auf jeden Fall wünschen, dass es in der Zukunft weniger Bürokratie gibt, dass wir als Ärzte von der Dokumentation mehr entlastet werden können. Das machen wir, damit wir uns quasi absichern können. Auch jedes Gespräch mit Oberärzten muss ich dokumentieren, dass ich tatsächlich das besprochen habe, damit, wenn ich eine Beschwerde vom Patienten bekomme oder sonst was und wenn es rechtliche Probleme gibt, dann sieht man, dass ich das doch mit einem Oberarzt besprochen habe, dass das nicht meine eigenen Entscheidung war. Also es gibt richtig viel, was wir alles dokumentieren müssen. Also das System ist auf jeden Fall nicht das Beste hier in Deutschland, finde ich. Da primär geht es in unserem Beruf um die Menschen. Ich würde lieber ein Gespräch mit einem Patienten länger führen, als alles entsprechend zu dokumentieren. Ich finde, es ist nur menschlich, wenn man mehr Zeit am Patientenbett verbringt und nicht am Computer. Die Patienten sagen uns auch manchmal, dass wir so wenig Zeit nehmen, dass wir leider ein bisschen zu wenig Zeit nehmen, dass wir vielleicht zu schnell weggehen. Die Patienten sehen aber auch als nicht, dass wir die ganze Zeit dann am Computer alles tippen. Und ich finde, wenn wir von der Dokumentation mehr entlastet werden könnten, dann könnten wir auch mehr Zeit mit dem Patienten verbringen.
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0: Die Brasilianerin mit der Base in Paris, Flavia Coelho. Habt ihr in Cosmo gehört? Gleich 11:30 hier. Hallo zusammen. Und Frage, Cosmoland. Würdet ihr eigentlich von fremden Leuten in der Fußgängerzone so eine offene Getränkedose annehmen? Nee, ne? Wahrscheinlich nicht. Im Club oder auf Festivals, da ist das irgendwie schon so. Bei Pillen oder Pulver. Dabei weiß auf dem Schwarzmarkt eigentlich niemand so genau, was wirklich darin steckt. Deshalb nutzen auch immer mehr Menschen Drug-Checking-Angebote. Cosmo-Reporter Dennis Agemang hat uns erklärt, was genau damit gemeint ist.
1: Also vielleicht ganz kurz eine Sache vorweg. So, beim Drug-Checking geht es jetzt nicht darum, Drogen zu verherrlichen oder Leute in falscher Sicherheit zu wiegen. Denn Drogen nehmen ist wirklich nie gesund oder ungefährlich. Es geht ja eher darum, Risiken zu minimieren und aufzuklären. Wer also ohnehin konsumieren will, kann beim Drug-Checking Stellen seine Substanzen anonym untersuchen lassen und erfährt dann, was tatsächlich drin ist und ob gefährliche Verunreinigungen oder unerwartet hochdosierte Wirkstoffe enthalten sind. Mit dieser Info können die Leute dann entscheiden, ob sie ihre Sachen dann noch nehmen wollen oder lieber nicht. Leonie aus Berlin will Klarheit und hat deshalb ihre Drogen jetzt auch zu einer Drug-Checking Stelle gebracht.
2: Tatsächlich wollte ich das schon öfter mal machen, also das testen lassen, was ich da eigentlich kaufe. Ist ja kein Geheimnis, wird ja oft gestreckt mit einem Anästhetikum, was man beim Zahnarzt verwendet und ich glaube noch vieles mehr. Aber mal interessant, was es genau ist.
1: Auf jeden Fall, Leonie muss jetzt noch ein paar Tage warten, bis sie auf jeden Fall das Testergebnis bekommt.
0: Dennis hat auch mit Leuten gesprochen, die ihre Drogentestergebnisse schon haben.
1: Also ich habe unter anderem mit Tanja aus Berlin gesprochen. Sie hat ihr Mephedron testen lassen. Das ist so eine relativ weit verbreitete Partydroge. Jedenfalls war Tanja echt geschockt, als sie 3 Tage nach dem Test dann das Ergebnis zurückbekommen hat.
3: Es ist rausgekommen, dass es CMC ist und kein Mephedron beinhaltet. Das hat mich dann halt schon stutzig gemacht, weil ich hatte es schon auch vorher mal ausprobiert gehabt und fand die Wirkung eigentlich ganz gut. Hab dann aber gelesen, dass CMC halt viel neurotoxischer ist als Mephedron und hab dann auch den Konsum davon eingestellt, komplett.
1: Ja, für Tanja war das auf jeden Fall diese Experience, Augen öffnen und ein krasser Reality-Check.
0: Angenommen, Leute wollen Drogen nehmen, da gibt es auch Tipps, wie man sicherer konsumieren kann, auch wenn Drogen nehmen quasi nie sicher ist.
1: Ja, dazu habe ich unter anderem mit Augustin Reppe von der Berliner Drug-Checking-Stelle Vista gesprochen. Was man neben Drug-Checking auch machen kann, ist auf die Seite drugchecking.berlin zu gehen. Da kann man dann aktuelle Substanzwarnungen sehen. Außerdem rät sie:
4: Vor allem jetzt am Wochenende äußerst hohe Temperaturen. Das ist nochmal eine körperliche hohe Belastung. Kommt Schlafmangel hinzu in Kombination mit Alkohol, anderen Substanzen. Das heißt, das, was man vielleicht zu Hause oder im Club gewohnt ist, gut zu konsumieren, muss nicht sein, dass man das auf dem Festival machen kann. So funktioniert. Von daher nie alleine konsumieren, immer mit Menschen zusammen, sich miteinander austauschen, was man konsumiert hat.
1: Ja, damit, falls etwas passieren sollte, man besser helfen kann und weiß, wer was genommen hat. Das kann nämlich im Zweifelsfall Leben retten.
0: Wir sind mitten in der Festivalsaison, da gibt's eben auch Drogen. Und wenn Leute eh schon entschlossen sind, Drogen zu nehmen, dann kann Drug-Checking dabei helfen, Risiken zu verringern.
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0: Die zweifach Grammy gekrönte Tyler hier aus Südafrika mit Sarah Larsson. She did it again. Für euren Freitagvormittag. Jetzt noch ein paar liebe Worte aus Marokko für euch.
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2: Hallo, ich bin der Simo, 36 Jahre. Ich komme aus Marokko. Ich liebe hier in der schönen Stadt Dortmund. Meine Muttersprache ist Marokkanisch. Sie hat Dialekt von Arabisch. Mein Lieblingswort, Talafrasak. Das heißt, pass gut auf dich auf. Zum Beispiel, wenn ich meine großen Reise war, also dass ich hier kam in 2013, da hat meine Mutter gesagt, dass pass gut auf dich auf. Talafrasak. Bin hier wegen Studium gekommen, habe ich meinen Ingenieurabschluss hier gemacht und jetzt arbeite ich weiter. Ja, Talafrasak, pass gut auf dich. Das bringt viel Glück und viele schöne Sachen zu den Leuten, die zum Beispiel unterwegs sind oder die reisen oder weit weg gehen. Das muss man auf dich gut aufpassen. Ja, sage ich auch zu den Lieblingsmenschen, die ich mag, wenn die zum Beispiel unterwegs sind und sowas, pass gut auf dich auf. Ich liebe Talafrasak, pass gut auf dich auf.

0: Doja Cat. Um 12:12. Hallo zusammen. Einmal kurz aufregen hier.
1: Aber wir haben natürlich immer im Stadtbild noch dieses Problem.
0: Ja, heftige Kritik hat Bundeskanzler Merz ja für diese Aussage bekommen. Migration und Probleme im Stadtbild hat er zusammengebracht. Und jetzt, 9 Monate später, hat das Schauspielhaus Bochum sich diese Aussage geschnappt und darauf ein komplettes Festival aufgebaut. Wir sind das Stadtbild. So heißt dieses Festival. Warum, erklärt Angela Obst vom Schauspielhaus Bochum.
2: Wir wollten dem eine positive Aufwertung des Begriffs entgegenstellen und zeigen, wer alles zum Stadtbild dazugehört und wie toll es ist, dass wir eine vielseitige, vielfältige Gesellschaft sind.
0: Das Festival beginnt heute. Was euch da erwartet, erfahrt ihr am Nachmittag, dann mit meiner Kollegin Claudia Davino am Mikro. Ich bin Evran Zahirovic und gehe jetzt ein bisschen das Stadtbild verschönern. Macht's schön. Hadi, tschüss.
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1: 12 Uhr ist es, ich bin Sebastian Riechel. Heute könnte es in Deutschland so heiß werden wie noch nie im Juni. Laut dem Deutschen Wetterdienst könnte es bis zu 41 Grad heiß werden, vor allem weiter unten am Rhein. Lukas Rosendahl dazu für euch.
2: Über 40 Grad waren es zu dieser Jahreszeit noch nie in Deutschland. Der aktuelle Rekord liegt bei 39,6 Grad. Das war 2019 in Bernburg in Sachsen-Anhalt. Diese heftigen Temperaturen können für alle Menschen gefährlich werden, nicht nur für Leute, die eh schon krank sind. Darum wurde auch das Sunset Beach Festival am Halterner Stausee für dieses Wochenende abgesagt. Laut Veranstalter kann man wegen der Hitze nicht dafür sorgen, dass alle sicher sind. Das Fusion Festival, nicht weit von Berlin, läuft zwar erstmal normal, es gibt da aber besondere Maßnahmen gegen die Hitze. Wasser kostet an der Bar dieses Jahr 2 statt 3 Euro und in der Mittagshitze ist auf den großen Bühnen Pause.
1: Dann geht's um den Weihnachtsmarktanschlag 2024 in Magdeburg. Da ist heute das Urteil gegen den Angeklagten gefallen. Er hat die Höchststrafe bekommen, lebenslänglich. Bei dem Anschlag damals war der Mann mit einem Auto über den Weihnachtsmarkt gefahren. 6 Menschen wurden getötet, über 300 verletzt. Jetzt geht es um Elektroschrott bzw. wie der weniger werden soll. Der Bundestag hat dazu ein Gesetz beschlossen. Da geht es darum, dass Hersteller sich drum kümmern müssen, dass man ihre Geräte reparieren kann, also dass das auch technisch möglich ist. Zum Beispiel dadurch, dass Akkus nicht fest verbaut sind und auch bezahlbar. In Thüringen sind 2 mutmaßliche Mitglieder einer rechtsextremistischen Terrorzelle festgenommen worden, der sogenannten letzten Verteidigungswelle. Die beiden Verdächtigen sollen zusammen mit Komplizen versucht haben, mit einer Feuerwerksbatterie einer Asylbewerberunterkunft in Thüringen anzuzünden. Ein erstes Hilfsflugzeug der Bundeswehr ist auf dem Weg nach Venezuela ins Erdbebengebiet. An Bord sind Soldaten und Mitarbeiter vom THW. Ein zweites Flugzeug mit Wasserfiltern, Feldbetten und Stromgeneratoren soll auch noch heute starten. Vorgestern hat es in Venezuela 2 schwere Erdbeben kurz hintereinander gegeben. Viele Häuser sind eingestürzt. Tausende Menschen werden noch vermisst. Bei der Fußball-Weltmeisterschaft der Männer gab es heute früh noch einen schönen Moment für türkische Fans, auch wenn es nichts mehr bringt.
3: Sie können es ja doch. Die Türkei schlägt den Gastgeber USA mit 3:2.
1: Schon vor dem Spiel gegen die USA war klar, dass die Türkei raus ist. Für die deutschen Männer lief es quasi andersrum. Letztes Vorrundenspiel verloren, 1:2 gegen Ecuador, aber eh schon weiter als Gruppenerster. Und wir schauen aufs Wetter. Heute Nachmittag überall sonnig und krass heiß. In Berlin und Bremen 36 Grad, in Wuppertal bis 39 Grad. Auch morgen ganz ähnlich. Im Rheinland sind dazu noch mal über 40 Grad möglich. Nachmittags kommen dann erste Hitzegewitter dazu. Am Sonntag werden die insgesamt mehr, vor allem in Bremen und NRW. 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
1: 13 Uhr ist es, ich bin Sebastian Riechel. Zuerst schauen wir auf die kaputten Straßen und Brücken in Deutschland. Gerade ist ja die Bonner Nordbrücke für mindestens 2,5 Jahre gesperrt worden. Benjamin Paris erklärt, wie die Bundesregierung da jetzt mehr Tempo beim Neubauen machen will.
2: Damit solche Bauprojekte in Zukunft schneller gehen, hat der Bundestag die Regeln fürs Bauen geändert. Autobahnen, Brücken und Schienen bekommen jetzt einen Sonderstatus. Damit müssen Behörden und Gerichte sie anders behandeln. Die Baubehörden müssen zum Beispiel innerhalb von 3 Monaten über die Planung entscheiden. Ansonsten gibt es automatisch die Genehmigung dafür. Auch der Naturschutz ist jetzt weniger wichtig. Gestern Abend wurde schon beschlossen, dass Naturverbände nicht mehr so leicht gegen neue Projekte klagen können. Bundesverkehrsminister Schnieder sagt, dass es jetzt mindestens Monate, wenn nicht sogar Jahre schneller geht.
1: Ja, und Kritik kommt von Naturschützern und von den Grünen, weil sie sich um die Umwelt sorgen. Der Autobauer VW will angeblich doppelt so viele Jobs streichen wie bisher geplant, bis zu 100.000. Das Manager-Magazin schreibt, dass der Aufsichtsrat in knapp 2 Wochen darüber entscheidet. VW hat das nicht bestätigt, spricht aber von tiefgreifenden Veränderungen. Im gesamten VW-Konzern arbeiten weltweit rund 650.000 Menschen. Der Attentäter vom Magdeburger Weihnachtsmarktanschlag ist heute zu lebenslanger Haft verurteilt worden. Er hatte mit seinem Auto 6 Menschen auf dem Weihnachtsmarkt getötet. Hunderte weitere wurden teilweise schwer verletzt. Die Richter sagen, es ging dem Mann nur um sich selbst und um sein Bedürfnis nach Aufmerksamkeit. Im Erdbebengebiet in Venezuela kommen immer mehr Helferinnen und Helfer an. Auch erste Flugzeuge der Bundeswehr sind mit Soldaten, Spürhunden und tonnenweise Hilfsgütern auf dem Weg. Cosmo-Reporterin Anne Demmer sagt, dass es um jede Minute geht.
3: Bilder, die im Netz kursieren, zeigen zahlreiche eingestürzte Gebäude. Viele Helfer sind auch zu sehen, die den Schutt mit bloßen Händen beiseite räumen. Die Zeit drängt. Die ersten 72 Stunden nach einem Erdbeben gelten als entscheidend, um Verschüttete noch Leben zu retten.
1: Vorgestern gab es in Venezuela 2 schwere Erdbeben hintereinander. Mindestens 235 Menschen sind ums Leben gekommen. Dann schauen wir auf ein Gerichtsurteil in Bremen. Da muss ein Ex-Mann für 11 Jahre ins Gefängnis. Die Richter sagen, er hat den neuen Partner seiner Ex-Frau erstochen. Er sei eifersüchtig gewesen. Er habe sich aber auch Sorgen um die gemeinsamen Kinder gemacht, weil der neue Freund Drogen genommen hat. Deshalb wurde der Ex-Mann auch wegen Totschlag und nicht wegen Mord verurteilt. Und die Hitze hat auch Folgen für die Straßen. In Essen zum Beispiel sind die Gleise der Straßenbahn so heiß geworden, dass sie sich verbogen haben. Bis die repariert sind, fahren in Essen jetzt Busse statt Bahnen. Schauen wir aufs Wetter. Sonne und richtig heiß, so bleibt's auch bis zum Abend. Berlin und Bremen kommen auf 36 und Bielefeld auf 37 Grad. Auch morgen nochmal ein richtiger Hitzetag mit an die 40 Grad. Nachmittags dann erste Gewitter. Am Sonntag werden diese Gewitter insgesamt mehr, vor allem in NRW und Bremen. Eine richtige Abkühlung, die gibt's aber vorerst noch nicht.
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1: 14 Uhr haben wir es. Ich bin Sebastian Riechel. 2 Tage nach dem schweren Erdbeben in Venezuela ist jetzt Hilfe unterwegs aus der ganzen Welt. Deutschland schickt mehrere Flugzeuge mit Hilfsgütern und Rettungskräften. Benjamin Paris dazu für euch.
2: Die 3 Maschinen der Bundeswehr haben tonnenweise Material und Technik an Bord. Knapp 50 Einsatzkräfte vom THW sind dabei. Sie wollen Menschen aus zerstörten Gebäuden retten. Auch Rettungshunde haben sie an Bord. Die Beben hatten die Region rund um die Hauptstadt Caracas schwer getroffen. Die Lage ist ziemlich unübersichtlich. Mindestens 230 Tote sind schon gefunden. Es gibt aber noch Tausende Vermisste, wenn nicht sogar Zehntausende. Die THW-Trupps sagen, dass die Zeit drängte, um noch Überlebende aus den Trümmern zu retten. Gute Chancen gibt es wohl bei Hochhäusern, weil sich da viele Hohlräume bilden. Auch viele andere Länder schicken Hilfe. Die Schweiz, Katar, Brasilien, Spanien, Portugal und Kanada, Nachbarstaaten von Venezuela sowieso.
1: Brücken, Straßen und Bahnstrecken in Deutschland sollen bald schneller saniert werden. Der Bundestag hat ein entsprechendes Gesetz dazu verabschiedet. Damit sollen Pläne schneller gemacht und Genehmigungen schneller erteilt werden. Umweltorganisationen befürchten, dass das auf Kosten des Naturschutzes geht. In Deutschland liegt die Droge Ketamin offen beim Trend. Das zeigen Rückstände des Narkosemittels, die im Abwasser gefunden worden sind. Ketamin wird immer häufiger als Partydroge missbraucht und macht schnell abhängig. Laut Drogenbericht der UNO ist Deutschland nach den Niederlanden zum zweitwichtigsten Umschlagplatz für Ketamin in Europa geworden. Dann schauen wir nach Australien. Da will die Regierung nochmal nachschärfen beim Social-Media-Verbot. Das Land hat Instagram, Snapchat und Co. ja für unter 16-Jährige verboten. Das Problem, eine Studie hat jetzt gezeigt, dass sich niemand daran hält. 85% der 12- bis 15-Jährigen sind weiter auf Social-Media unterwegs. Wegen der Hitze werden immer mehr Veranstaltungen am Wochenende abgesagt. Neu dazugekommen ist zum Beispiel die Pride-Parade in Paris. In den Niederlanden wurde das Hardstyle-Festival DEFCON 1 abgebrochen. Cosmo-Reporterin Sarah Lopez sagt, dass 70.000 Leute jetzt früher nach Hause fahren müssen.
3: Die Festivalbesucher wurden gegen Mitternacht informiert. Einige waren da gerade am Feiern auf dem Gelände, als die Durchsage kam. Andere haben es über Social Media mitbekommen. Aber nicht alle Besucher des DEFCON 1 Festivals haben die Absage gut aufgenommen. Manche haben auf dem Gelände randaliert.
1: In den Niederlanden hat der Wetterdienst zum ersten Mal überhaupt die höchste Hitzewarnstufe rausgegeben. Und die Fußballerinnen von Union Berlin planen für ihre Saisoneröffnung ein besonderes Spiel. Am 9. August spielt das Team im Stadion an der Alten Försterei gegen die Frauen von Inter Mailand. Letzte Saison waren die Zweiter in der italienischen Liga. Auch heute Nachmittag bleibt es überall sonnig und krass heiß. Berlin und Bremen kommen auf 36 Grad, in Hamm 38. Auch morgen ganz ähnlich. Im Rheinland sind dann nochmal über 40 Grad möglich. Nachmittags kommen erste Hitzegewitter dazu. Am Sonntag werden die dann insgesamt mehr, vor allem in Bremen und NRW.
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4: Wunderschönen guten Tag. Ciao, ihr Modi. Unser Hirn brutzelt bei der Hitze. Besonders heftig Paris. Bis zu 75 Grad im Schatten. Und dann auch noch Dachgeschosswohnung mit einem Betondachaustritt. Anstatt zu verzweifeln, denkt sich dieser Content Creator, Bratpfanne raus und los geht's.
5: Nous allons cuisiner sans électricité. La recette du jour, la côte de bœuf, canicule, alerte rouge.
4: Und zwar ein 6 cm dickes Stück Côte de bœuf, also Ribeye Steak. Pfanne vorgeheizt auf dem heißen Dach in der Sonne, nach 1,5 Stunden dann so.
5: Et au bout d'1h20, elle est cuite.
6: Oh, la perfection.
4: Perfekt gekochtes Steak vom Dach. Möge dieser Freitag genauso perfekt werden. Allez-y, allez hop.

0: fühlt sich gerade irgendwie an wie in Süditalien, oder? Also bei mir zumindest, wie beim Heimaturlaub bei der Family. Hab sogar das Kleid an, was ich sonst auch immer nur in Italien anziehe. Hat also auch was Gutes, diese Hitze. Kommt gut mit uns durch, mit ganz viel Fächern und mit ganz viel Frische. 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Schönen guten Tag zusammen.
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0: Wir kommen zum verheerenden Erdbeben in Venezuela. Hat inzwischen mindestens 235 Todesopfer, 1000 Verletzte. Rettungskräfte suchen weiter nach Überlebenden. Auch viele Stars aus der Latin-Musikszene haben sich jetzt zu Wort gemeldet. Bamdad Esmaili aus dem Cosmo-Team. Wer meldet sich denn da?
2: Eigentlich fast die komplette Latin-Prominenz, also von Cardi B über J Balvin und Maluma bis Ricky Martin und Rauw Alejandro. Viele nutzen gerade Instagram oder X, um ihre Solidarität mit den Menschen in Venezuela auszudrücken.
0: Was schreiben Sie?
2: Ganz unterschiedlich. Also Cardi B hält sich zum Beispiel ganz kurz. Sie schreibt einfach, möge Gott seine Hand über Venezuela halten, zusammen mit dem Emoji der venezolanischen Flagge. J Balvin findet etwas persönlichere Worte. Er schreibt, mein Herz ist bei allen Menschen, die von dieser schmerzhaften Tragödie betroffen sind. Und dann heißt es weiter, ich hoffe, dass die Vermissten lebend gefunden werden, die Verletzten schnell gesund werden und das Land Kraft und Hoffnung findet. Mhm. Und Maluma schreibt, mein Herz ist heute bei jeder Familie in Venezuela, die gerade Angst und Ungewissheit erlebt. Ich schicke euch meine Kraft, meine Zuneigung und meine Gebete. Wir stehen an eurer Seite.
0: Mhm. Und das sind jetzt nicht alles nur venezolanische Künstler.
2: Genau, nicht alle sind Venezolaner. Sie kommen aus ganz Lateinamerika, also J Balvin und Maluma aus Kolumbien, Ricky Martin aus Puerto Rico, Romeo Santos aus der Dominikanischen Republik. Und gerade das zeigt, wie eng die Musikszene dort verbunden ist. Wenn irgendwo in der Region so eine Katastrophe passiert, reagieren sofort viele Künstler. Aber auch venezolanische Artists haben sich natürlich zu Wort gemeldet.
0: Okay, was sagen die?
2: Ja, Sänger Carlos Baute stellt seine Social-Media-Kanäle für Suchmeldungen und Hilfgesuche zur Verfügung. Superstar Danny Ocean bietet seine Fans keine Falschinformationen zu verbreiten und die Kommentarspalten für konkrete Hilfe zu nutzen. Und Sängerin und Influencerin Lele Pons teilt Vermisstenanzeigen und Hilferufe ihrer Community.
0: Ja, das sind auf jeden Fall besondere Botschaften. Welche besondere Botschaften gab es noch?
2: Ricky Martin zum Beispiel hat einen ziemlich bewegten Text veröffentlicht. Er schreibt, die Welt schaut heute mit Sorge, aber auch mit großer Zuneigung auf euch. Meine Gedanken sind bei allen Familien, den Rettungskräften und allen, die auf ein Wunder hoffen. Möge die Hoffnung stärker sein als der Schmerz. Und Reggaeton-Sänger El Dario Carrion fragt, wie kann es sein, dass ein so wunderschönes Land mit so großartigen Menschen immer wieder so Schlimmes erleben muss.
0: Solidarität, ganz viel Solidarität aus der Musikwelt für Venezuela. Und während Künstlerinnen und Künstler weltweit ihre Unterstützung zeigen, ja, hoffen die Menschen natürlich vor Ort auf gute Nachrichten von ihren Liebsten aus den Trümmern.
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Aaliyah ist eine Künstlerin mit Roots in Äthiopien und Ägypten, lebt aber schon lange in London. Heute bringt sie ihr Debütalbum raus, endlich sagen Fans, denn viele haben super lange drauf gewartet. Seit Aaliyah nämlich vor ein paar Jahren aus der Londoner Clubkultur herausgetreten ist und so richtige Banger rausgehauen hat, meist so Dubstep-Sachen für den Club. Damit hat sie für ganz viel Aufsehen gesorgt, auch beim berühmten Glastonbury Festival, oder sie war auch auf Tour mit Little Sims, also hat einiges schon gemacht. Ihr Debüt heißt jetzt Zero, darauf wird sie so richtig vielseitig, mit Sounds aus ihrer Heimat, Nordostafrika. Dann wird sie mal so ein bisschen spiritueller. Aaliyah war auf einem Selbstfindungstrip, nicht nur musikalisch. Ist auf jeden Fall eine super Idee, so ein bisschen entspannen. Ist immer gut, sowieso bei so heißem Wetter wie heute. Deswegen gebe ich uns einfach Aaliyah für einen entspannten Soul-Track. Clairo FM heißt dieser Song. 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

0: Super für alle, die Portugiesisch lernen. Chore, chora. Habt ihr nämlich direkt alle Varianten. Chorar heißt nämlich weinen in Portugiesisch. Pongo aus Angola war das in Cosmo. Boa tarde, gente. Ihr Lieben, immer wenn irgendjemand die Worte Stadt und Bild in den Mund nimmt, fällt uns direkt er hier ein.
1: Aber wir haben natürlich immer im Stadtbild noch dieses Problem.
0: Unser Bundeskanzler Friedrich Merz ist ja damit viral gegangen, inklusive heftiger Kritik, weil er Migration und Probleme im Stadtbild zusammengebracht hat. Die Frage ist, was gibt's da für ein Problem, Herr Merz? Das hat sich auch das Schauspielhaus Bochum gefragt und was Cooles auf die Beine gestellt, sagt Cosmo-Reporter Mirjam Jankeles. Was ist geplant?
2: Das Schauspielhaus organisiert ein Festival und das heißt, jetzt pass auf,
0: okay,
2: wir sind das Stadtbild.
0: Ja,
2: das Konzert,
0: super kreativ.
2: Das startet heute Abend ab 20.30 Uhr und geht bis Sonntag. Und während dem ganzen Wochenende finden Konzerte statt. Rapperin Ebbo tritt heute zum Beispiel auf. Es gibt Theater, eine Party und sogar eine gemeinsame Gärtneraktion vor dem Schauspielhaus, um natürlich das Stadtbild aufzuhübschen.
0: Sehr cool. Aber die Aussage von Merz, die hat ja dann tatsächlich zur Inspiration geführt, oder, für das Festival?
2: Ja, sie war Teil davon, sag ich mal. Im Februar 2025 hat das Schauspielhaus Bochum anlässlich des Jahrestags des Hanau-Anschlags einen Tag mit Musik, Podiumsdiskussionen, Lesungen und so weiter organisiert. Und das wollten die ausweitern auf mehr als nur einen Tag, um ein Zeichen gegen Rassismus und Diskriminierung und für Zusammenkunft zu setzen. Angela Obst ist Chefdramaturgin im Schauspielhaus Bochum und hat mir von der Entstehung der Festivalidee erzählt.
3: In einer Zeit, in der wir das Gefühl haben, dass die politischen Fronten verhärtet sind, dass die Kurse mitunter verengt sind. Es ist gut, dieses Theater zu stärken als einen Ort der Begegnung und des Miteinanders und des Austauschs.
2: Die Aussage von unserem Bundeskanzler hat die Idee dann einfach noch stärker gefestigt.
3: Begriff Stadtbild an sich ist ja neutral. Es kommt darauf an, wie man ihn fasst. Und nach der Aussage von Friedrich Merz im Herbst letzten Jahres hatten wir das Gefühl, der Begriff ist kontaminiert worden. Und wir wollten dem eine positive Aufwertung des Begriffs entgegenstellen und zeigen, wer alles zum Stadtbild dazugehört und wie toll es ist, dass wir eine vielseitige, vielfältige Gesellschaft sind.
2: Ja, also Reclaim Stadtbild quasi.
0: Genau.
2: Und die vielfältige Gesellschaft, die sieht man auch im Line-Up.
0: Ebbo, hast du gerade gesagt, ist dabei. Wer tritt noch auf?
2: Also heute sind das Ebbo-Konzert und Cute Community Club. Das ist eine Party, die dann im Schauspielhaus selber stattfindet. Morgen kommt Omid Namias mit einer Stand-Up-Show. Dann wird noch das Theaterstück Katharina oder Von der Schönheit Faschisten zu töten gezeigt.
0: Okay, haben wir auch schon hiervon gesprochen.
2: Und Sonntag gibt es einen Talk über Meinungsfreiheit und Widerstand mit Politologin Sabah Nur-Shema und Journalist Ronen Steinker.
0: Also richtig politisch irgendwie, ne? Was kostet ein Ticket?
2: Also es gibt kein Ticket für das ganze Wochenende. Nein. Manche Veranstaltungen, wie zum Beispiel das Gärtnern, sind komplett kostenlos. Und für das Ebbo-Konzert heute Abend würdest du jetzt 15 Euro zahlen.
0: Okay.
2: Alle Preise gibt es aber auch nochmal einzeln aufgeführt mit jeder Veranstaltung zusammen mit dem ganzen Programm auf der Website vom Schauspielhaus Bochum. Kleine Warnung noch, es wird ja sehr, sehr heiß am Wochenende.
0: Ja.
2: Aber mir wurde verraten, dass die Räume des Schauspielhauses angenehm kühl sind.
0: Ah, also auf zum Schauspielhaus. Bei cooler Luft, bisschen Kultur, Theaterkonzerte kriegt ihr heute Abend im Schauspielhaus Bochum. Zum Teil sogar für lau unser Tipp. Wir sind das Stadtbild. Geile Aussage.

0: Ist das. Diesen Sound hört ihr auch auf dem Summer Jam. Heißt ja viele Konzerte Anfang Juli, aber eben auch Soundsystems und DJs, die aufleben. 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Ihr hört bei ihm Reggaeton, Afrobeats, Mumba Town, arbeitet mit Superstars wie J Balvin, Sean Paul und Busy Signal zusammen. Und vor allem mixt er gerne auch Sprachen, wie er uns erzählt hat.
1: The fact that I wanna mix all these languages and dass ich so viele Sprachen und Stile mixe, hat zu 100% mit Manu Chao zu tun. Manu Chao ist mein Lieblingskünstler, denn er singt auch in vielen Sprachen. Jeder echte Musikliebhaber wird immer den Crossover lieben, denn Musik kennt keine Grenzen. Würdest du Picasso sagen, das darfst du nicht malen? Wenn du Musik begrenzt, dann gibt es keine richtige Kunst mehr.
0: Hat er auch voll recht, oder würdest du Picasso sagen, das darfst du nicht malen? Sagt DJ Kiba nicht, das darfst du nicht spielen. 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Nächste Woche natürlich auch die ganze Woche. Jetzt ein bisschen mehr. Wasser, Wine.

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1: 15 Uhr ist es, ich bin Sebastian Riechel. Der Attentäter vom Magdeburger Weihnachtsmarktanschlag ist heute zu lebenslanger Haft verurteilt worden. Er hatte mit seinem Auto 6 Menschen getötet. Lukas Rosendahl dazu.
2: Das Gericht hat den Täter unter anderem wegen Mordes verurteilt. Weil auch eine sogenannte besondere Schwere der Schuld festgestellt wurde, kann es sein, dass er auch nach Ende der Haftstrafe nicht freikommt, sondern in Sicherungsverwahrung bleibt, weil er noch gefährlich sein könnte. Im Prozess waren mehr als 200 Betroffene als Nebenkläger dabei. Viele sind auch heute zur Urteilsverkündung nach Magdeburg gekommen. Weil der Prozess so groß war, wurde extra dafür ein eigenes Gerichtsgebäude aufgebaut.
1: Und der verurteilte Mann hatte vor Jahren in Deutschland Asyl bekommen und hier als Psychiater gearbeitet. In Venezuela sind die offiziellen Zahlen zu den Erdbebentoten aktualisiert worden. Demnach sind fast 600 Menschen ums Leben gekommen. Knapp 3000 weitere wurden verletzt. Aus der ganzen Welt kommt inzwischen Hilfe nach Venezuela. Auch die Bundeswehr schickt 3 Flugzeuge mit Material, Helfern und Spürhunden, die Verschüttete finden sollen. Bauprojekte wie neue Brückenstraßen und Schienen sollen in Deutschland bald schneller gehen. Der Bundestag hat dazu Gesetze beschlossen. Umweltverbände können zum Beispiel nicht mehr so leicht gegen Projekte klagen. Auch das spart laut Bundesverkehrsminister Schnieder viel Zeit.
3: Wir senken keinen einzigen Standard ab. Wir machen Umwelt- und Naturschutz nur praxistauglicher und besser handhabbar.
1: Kritik daran kommt unter anderem von den Grünen.
4: Denn unter dem Deckmantel der Beschleunigung schreddern sie hier Naturschutz und Beteiligungsrechte, um ihre klimaschädlichen Lieblingsprojekte gegen weniger Widerstand durchdrücken zu können.
1: Bislang dauern große Bauprojekte in Deutschland oft mehr als 10 Jahre. Die Deutsche Bahn hat genauer erklärt, warum am Dienstagabend der digitale Funk ausgefallen ist und deshalb ja kein Zug fahren konnte. Als ein Technikteil getauscht wurde, gab es wohl eine Störung im System und eigentlich sollte dann in solchen Fällen ein Parallelsystem anspringen, ist es aber nicht. Bis der Hersteller des Technikteils nicht die genaue Ursache gefunden hat, soll es erstmal keine Tauschs mehr bei der Bahn geben. 100.000 Menschen ist eine ziemlich krasse Nummer. Mit so vielen Gästen rechnen die Berliner Bäderbetriebe an diesem Wochenende. 14 Freibäder und das Strandbad Wannsee sind bis abends offen. Und damit genug Bademeister da sind, bleiben 2 Hallenbäder in Berlin geschlossen. Tickets für Freibäder kauft man am besten vorher online. Und wir schauen aufs Wetter, auch das ist freibadtauglich, Sonne und richtig heiß. Heute Nachmittag in Berlin und Bremen 36 Grad, in Siegen bis 38. Auch morgen nochmal ein Hitzetag mit 40 Grad und mehr, nachmittags dann erste Gewitter. Am Sonntag werden diese Gewitter insgesamt mehr, vor allem in NRW und Bremen. Richtige Abkühlung kommt aber wohl erst nächste Woche.
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5: Ciao Amori, Chicos y Chicas, que calor. Wem zu heiß ist, hier ein paar motivierende Worte. Si, se, puede. Das ist so ein typischer Anspornsatz aus Lateinamerika. Ihr schafft das oder sowas wie haltet durch. Si, se, puede haben gestern viele Fans der Mannschaft aus Ecuador laut gerufen, haben alle vielleicht gesehen und gehört, die Fußball geguckt haben. Ecuador gegen Deutschland gestern. Si, se, puede ist jetzt extra so ein WM-Song von Reggaeton-Künstler Christopher Vélez. Welche Songs es am Ende zum Torjubel schaffen, das checkt man gleich hier in Cosmo.
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0: gefunden habt. Oder aber einige jubeln so. Wenn nämlich ein Tor fällt oder so. Gestern wieder gehört, dieser Song läuft ja immer, wenn Deutschland ein Tor schießt. Peter Schilling, Major Tom. Trotzdem hat es gestern nicht ganz gereicht gegen Ecuador. Naja, trotzdem hoffen wir, dass wir vielleicht noch ganz viele Major Tom Songs hören bei vielen Toren. Bei jedem Land wird bei dieser WM ein anderer Song gespielt zum Torjubel. Marc Mühlenbrock ist da aus dem Cosmo Musikteam. Das ist noch ziemlich neu, ne?
1: Genau, das ist anders als bei Fußballvereinen, ja in der Bundesliga zum Beispiel, die alle ihre festen Songs haben. Hier ist es recht ungewöhnlich. Noch eigentlich liefen beim Tor bei der WM aktuelle Fußballhits oder auch der offizielle WM-Song. Erst seit der WM in Katar vor 4 Jahren darf jede Nation ihren eigenen Wunschsong spielen lassen, wenn sie ein Tor erzielt. Damals gab es aber noch recht viele Überschneidungen. Ganze 3 Nationen hatten zum Beispiel den Dance-Klassiker Freed from Desire von Gala. Und auch diesmal läuft er noch, wenn die Schweiz ein Tor schießt.

0: ewiger Torjubel, oder? Einfach schön mitsingen.
1: Ewiger Party-Hit auf jeden Fall.
0: Definitiv. Aber ist ja auch cool, dass es so viele unterschiedliche Musik gibt und dann läuft. Was ist sonst noch bei Songs an Torjubeln so drauf?
1: Ja, zum einen einige Klassiker, vor allem aus Rock und Dance. Australien hat AC/DC, die kommen ja

0: vorher mit Thunderstruck. Mhm. Schottland spielt I'm Gonna Be 500 Miles von den Proclaimers und Indie-Hit. Bei den USA kommen Rock und Dance zusammen in einem Remix des US-Südstaaten-Klassikers Freebird von Lynyrd Skynyrd.
1: Und was geht so noch an Dance-Musik beim WM-Tor?
0: Österreich spielt Scooter mit Maria, I Like It Loud. Scooter kommt zwar aus Deutschland, aber das ist den Ösis wohl egal. Und den Hit aller Hits von all diesen Hits hat aber Frankreich. Da läuft nämlich One More Time von Daft Punk, wenn die Equipe Tricolore ein Tor schießt. One more
1: time. Ja, was für ein Glück, wenn ein Land solche Partyhits im Petto hat. Mal schauen, wie oft er heute läuft. Um 21 Uhr spielt ja Frankreich gegen Norwegen. Vielleicht hört ihr bei uns noch mehr Torjubelsongs aus Südamerika, Asien und Afrika. Jetzt erstmal Frankreich.

0: Und wie ist es so? Riesenleinwände, Outdoor, Fußball-Weltmeisterschaft im vollen Gange mit hoffentlich vielen... Fußball-Highlights auf jeden Fall. Die sind ja immer auch ein Tor zur Welt, ein Goal zur Welt, sowieso auch zur Musikwelt. Voll interessant, jede Nation hat jetzt ihren eigenen Torjubelsong. Marc Mühlenbrock aus dem Kosmusikteam ist da. Deutschland hatte Major Tom, Frankreich One More Time. Was ist sonst so dabei?
1: Ja, ich habe mal geguckt, alle 48 Länder mir angeschaut. Jedes Land hat mindestens einen Song, der läuft, wenn es ein Tor schießt. Aber dann gibt es auch Länder, die mehrere Songs zur Auswahl haben, die dann immer wieder wechseln. Da ist wirklich vieles dabei. Aber ich habe es der Einfachheit mal unterteilt in drei Kategorien.
0: Okay. Also
1: ein Volkslieder, dann bekannte landestypische Pop- und Rock-Hits, also so eine Art Popkulturstück, und aktuelle Chart-Hits, teilweise sogar welche, die extra für die WM aufgenommen wurden. Fangen wir also in Volksliedern an. Da laufen zum Beispiel bei den Mexikanern so ein Mariachi-Traditional, El Son de la Negra heißt es, oder bei den Brasilianern der Samba-Klassiker Esquentado o Curo.

0: wenn ein Tor gefeilt und geschossen wird. Ein Stück Nationalidentität und Stolz auf jeden Fall auch drin. Und dahinter steckt ja auch immer kleine Geschichten, ne?
1: Genau, ich finde ja diese popkulturellen Songs tatsächlich am interessantesten, denn durch die kann man super viel über ein Land erfahren. Bei Argentinien ist so ein Klassiker zum Beispiel der Popkultur dieser wunderbare Cumbia-Song. Das ist ein Stück Popkultur aus dem Jahr 2000.

0: eher entspannt, aber ich finde es trotzdem irgendwie cool, ja, wenn man voll da so schunkeln feiern kann.
1: Ja, singt ja auch vom Borracho von ne, besoffen, von daher.
0: Okay. Yeah, Babra, was sind das mit La Cumbia de los Trapos? Der Song lief schon bei ihren Spielen bei der WM 2022. Die hat Argentinien ja gewonnen und dann hat man den Song einfach als gutes Omen beibehalten für diese WM. Eine andere schöne Geschichte dreht sich um die Bosnier. Da haben die Fans bei den Qualifikationsspielen für die WM immer den Song I'm from Bosnia, Take Me to America vom Dubiosa-Kollektiv im Stadion gesungen und umfunktioniert, weil sie eben zur WM in die USA wollten. Eigentlich handelt das Lied aber von Migration aufgrund wirtschaftlicher Not.
1: Und du hast ja auch von einigen aktuellen Chart-Hits gesprochen. Was gibt's da?
0: Ja, kann man wirklich sagen, die Länder highlighten da ihre international erfolgreichen Trends und Genres. Aus Südkorea gibt's eben K-Pop von Blackpink, bekannte K-Pop-Band. Aus Kolumbien kommt Reggaeton, aus Côte d'Ivoire, also der Elfenbeinküste, Afrobeats. Mhm. Am besten gefallen von den neuen Songs hat mir das Afropop-Stück der Demokratischen Republik Kongo. Ja.

0: Ja, man erkennt ihn schon, ne?
1: Ja, Gims also
0: ist das.
1: Aha.
0: Super viel gespielt. Er hat halt kongolesische Roots, eigentlich ja in Paris ansässig. Ja. Das hier ist das sehr schöne Chant pour des Léopards, also der Sing für die Leoparden, heißt es übersetzt. Das ist ja der Spitzname, also die Leoparden des kongolesischen Teams. Und ganz am Ende muss ich sagen, die Spanier, die haben auch wirklich ein ganz großes Highlight im petto. Das ist echt ein moderner Klassiker, kann man sagen.
1: Ja, heute Nacht um 2 Uhr spielt Spanien gegen Uruguay. Wir machen es spannend, ne? Mal schauen, wie oft die dann den modernen

0: hier gleich. Irgendwie die drei Fs heute, oder? Wir haben schon über Festival gesprochen, über Fußball. Dann ist auch noch Freitag. Viel neue Musik kommt heute raus. Musikredaktion hat entschieden, welcher Song in die Hot kommt. Dieser Banger hier. "24 Hours" heißt der Song von Stormzy und Odile. Echt entspannte Vibes, genau das Richtige für den Sommer irgendwie. Wahrscheinlich habt ihr den deswegen ausgewählt, oder? Marc Mühlenbrock aus dem Cosmo Musikteam?
1: Auf jeden Fall. Das ist ein sehr entspannter Track. Mir gefällt ganz besonders dieser leichte 80s-Touch. Durch diese Synthesizer hat er irgendwas von den Sommerhits aus den 80ern. Die könnte man so auch, oder diesen Synthesizer könnte man so auch in Italo-Disco gehört haben. Tatsächlich basiert der Song aber auf einem UK-Funky-Stück. UK-Funky, das ist ein Genre aus Mitte der Nullerjahre aus England, das Vocal House vermischt hat mit Elementen aus Global, also zum Beispiel Soca, Tribal, afrikanischer, karibischer und lateinamerikanischer Percussion. Für 24 Hours wurde der Track In the Morning vom Dance-Projekt Egypt aus dem Jahr 2010 gesampelt.
0: Okay, UK Funky passt, der Song klingt total britisch, lebt auch von der British Coolness. Mhm. Worum geht's?
1: Ah, der Titel 24 Hours, der klang für mein von Hollywood verdorbenes Gehirn erstmal dramatisch, okay. So nach dem Motto, wir haben nur noch 24 Stunden, um irgendwas zu schaffen. Aber es ist ein Liebeslied. Odile, britischer Sänger mit nigerianischen Wurzeln, der den Song singt, will einfach nur 24 Stunden mit der Frau, die er toll findet, um ihr zu zeigen, dass er eben der Richtige ist. Er singt, er würde mit ihr nach Dubai, Paris oder auf die Malediven fliegen.
0: Jo, Malediven, das ist nie mal die Hälfte der Zeit im Flieger. Aber okay, Romantik pur halt. Aber Odile ist nicht allein auf dem Track, mit dabei ist der größte britische Rapper unserer Zeit, Stormzy eben.

0: Stormzy rappt auch über seine Traumfrau. Gleich in der dritten Zeile will er ihr schon den Ring anstecken. Und hier gerade haben wir gehört, dass er rappt, dass er weiß, dass ihr Ex sie schlecht behandelt hat, aber er nun der Richtige sei. Das klingt vielleicht ein bisschen dick aufgetragen, aber Stormzy rappt das echt locker weg, baut charmante Lines ein und schöne Bilder.
1: Ja, und alle fragen sich natürlich, wann kommt mehr von Stormzy?
0: Ja, neues Album zum Beispiel, das weiß man noch nicht. Es heißt aber offiziell, er arbeitet dran. Das letzte Album liegt nun auch schon wieder fast 4 Jahre zurück. Seitdem war er als Feature-Gast zu hören oder auf einzelnen Singles. Stormzy ist ansonsten mehr als Geschäftsmann unterwegs, hat mit seiner Firma Murky World oder Hashtag Murky World einen Verlag gegründet, eine Filmfirma und eine Stiftung zur Förderung von sozialer Gerechtigkeit. 24 Hours ist jetzt die erste neue Single, auch schon wieder ein Jahr, nachdem die letzte rauskam. Aber ich würde sagen, der Song ist so cool, das Warten hat sich schon gelohnt.
1: Ja, auf jeden Fall. Deswegen hören wir ihn nochmal in voller Länge hier. 24 Hours, Stormzy und O'Dealing Cosmo.

0: Ihr überlebt mit uns den heißesten Tag ever. Seht ihr auch gerade viele Memes, wo Leute im Saunalook an einer Haltestelle stehen, als Bademantel und Handtuch auf dem Kopf, in die Öffis einsteigen mit den Worten ab in die Sauna? Ich glaube wirklich, jeder hat auf dem Schirm, dass es gerade sehr, sehr heiß ist. Natürlich auch die Bahn.
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1: Die Schlagzeile.
2: Wegen der Hitze können viele Bahntickets jetzt kostenlos zurückgegeben werden.
1: Die Details.
2: Das gab's so noch nie bei der Bahn. Der Deal gilt für alle Fahrten im Fernverkehr der DB bis kommende Woche Dienstag. Erstattet werden auch Tickets, die sonst nicht stornierbar sind. Wenn ihr also überlegt habt, bei der Hitze zu Hause zu bleiben, habt ihr Glück. Es gibt aber eine Einschränkung. Das Ticket muss vor dem 24. Juni gekauft worden sein.
1: Die Bedeutung.
2: 8 von 10 Bahnreisenden kaufen ein Ticket zum Supersparpreis oder zum etwas teureren Sparpreis. Das hat die Deutsche Bahn Cosmo auf Anfrage mitgeteilt. Der Sparpreis kann bis zum Tag vor der Reise für 10 Euro storniert werden, der Supersparpreis eigentlich gar nicht. Wenn jetzt wegen der Hitze alle Tickets gratis storniert werden können, ist das gerade für Menschen mit wenig Geld eine gute Nachricht. Sie würde es besonders hart treffen, ein Ticket im Fernverkehr einfach verfallen zu lassen. Denn auch mit dem Sparpreis oder Supersparpreis können gerade längere Fahrten, wenn sie recht kurzfristig gebucht werden, mehr als 50 Euro pro Strecke kosten. Noch dazu hatte die Bahn in den letzten Jahren immer wieder Probleme mit den Klimaanlagen und mit Böschungsbränden, wenn es sehr heiß war. Da sind manche Leute sicher froh, nicht in den Zug steigen zu müssen.
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1: 16 Uhr am Was, ich bin Sebastian Riechel. Zuerst schauen wir auf einen Fall aus der Türkei, der im November deutschlandweit viele fassungslos gemacht hat. Eine Familie aus Hamburg war in einem Hotel in Istanbul durch Insektengift gestorben. Heute gab es Gerichtsurteile dazu. Der Hotelbetreiber, der Chef der Schädlingsfirma und sein Sohn müssen für 13 bis 18 Jahre ins Gefängnis wegen fahrlässiger Tötung. Bei der Deutschen Bahn läuft es weiter so gar nicht rund. Neuester riesiger Rückschlag, das Bahnprojekt Stuttgart 21 wird nicht nur noch später fertig, sondern auch noch teurer. Benjamin Paris dazu.
2: Das Megaprojekt soll laut Bahn jetzt nochmal mindestens 3 Milliarden Euro teurer werden und um die 14,5 Milliarden kosten. Ursprünglich war mal die Rede von 4,5 Milliarden Euro, um den Stuttgarter Hauptbahnhof unter die Erde zu verlegen. Auch der Zeitplan ist völlig eskaliert. Statt 2019 wird der Bahnhof wohl erst 2033 ganz fertig sein. Die neue Bahnchefin Palla kann es selbst nicht glauben. Aber es gibt auch nicht nur Fails bei dem Megaprojekt. Auch im Alltag klappt es bei der Bahn weiter nicht. Der Zugstopp Anfang der Woche geht auf einen Softwarefehler zurück. Deswegen stand der gesamte Bahnverkehr für 2 Stunden still.
1: In Afghanistan haben offenbar deutlich mehr Kinder nicht genug zu essen. Die Organisation Ärzte ohne Grenzen berichtet, dass im ersten Jahresquartal 30% mehr unterernährte Kinder zu ihnen gekommen sind, verglichen mit dem Vorjahreszeitraum. Seit der Machtübernahme der Taliban kommt weniger internationale Hilfe nach Afghanistan. Gleichzeitig werden auch Ernten durch Dürren vernichtet. Der Autobauer VW will angeblich doppelt so viele Jobs streichen wie bisher geplant, bis zu 100.000. Das Manager-Magazin schreibt, dass der Aufsichtsrat in knapp 2 Wochen darüber entscheidet. VW hat das nicht bestätigt, spricht aber von tiefgreifenden Veränderungen. Im gesamten Volkswagen-Konzern arbeiten weltweit rund 650.000 Menschen. Der Attentäter von Magdeburg, vom Magdeburger Weihnachtsmarktanschlag, der ist heute zu lebenslanger Haft verurteilt worden. Er hatte mit seinem Auto 6 Menschen auf dem Weihnachtsmarkt getötet. Hunderte weitere wurden teils schwer verletzt. Die Richter sagen, es ging dem Mann nur um sich selbst und um sein Bedürfnis nach Aufmerksamkeit. In NRW gibt es einen neuen Hitzerekord für den Monat Juni. Laut WDR-Wetterredaktion sind vor einer guten Stunde in Duisburg-Bahl 38,8 Grad gemessen worden. Der bisherige Juni-Rekord lag ein halbes Grad darunter und wurde 2002 in Herten gemessen. Wie heiß der Tag heute dann endgültig wird, das steht erst am Abend fest. Und damit sind wir beim Wetter in den nächsten 2 Stunden. Da bleibt es noch richtig heiß. In Berlin 32, in Bremen 34 und in Münster 36 Grad. Danach wird es dann zumindest etwas kühler. Morgen nochmal genauso eine Hitze wie heute. Am Nachmittag erste Gewitter. Am Sonntag dann deutlich mehr Gewitter in Bremen und NRW. In Berlin kommen die erste abends an.
3: Sebastian, weißt du, was gut ist in Duisburg-Bahl? Immerhin, denn? Trotz 38 und noch was Grad. Da ist viel Wasser, der Rhein und ein See. Also von sehr daher, gut. Shoutout nach Duisburg-Alte. Durch.
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3: Ciao, ihr Mori. Wie schön. Schatten meinten gerade auch tatsächlich 2 Spaziergänger. Immerhin Eis in der Hand hier mitten in der Stadt. Alle suchen sich ein kühles Plätzchen gerade. Ich schicke euch in einen vollklimatisierten Raum oder Räume für überhitzte Köpfe zum Pluriverse Sonic Festival. Mit ganz viel Musik aus Westafrika. Gästeliste Plätze im Haus der Kulturen der Welt in Berlin in einer halben Stunde. Hier in Cosmo. Sucht ihr schon mal euer Telefon und dann

Amigos y amigas, Reggaeton Star mit B. Wer fällt euch da ein? Nee, nicht Bad Bunny. Becky G. Kommt aus L.A., Großeltern aus Mexiko. Ihr Sound mucho latino. Vor allem Reggaeton wie der neue Track Patrona.

Hört ihr die Mariachi-Blaskapelle? Herrlich, ist ja auch typisch für Mexiko. Song also ein bisschen traditioneller. Letzten beiden Songs von Becky G waren eher so Club. Mal sehen, wie das neue Album wird. Das hat heute Becky G nämlich auch angekündigt. Das kommt bald. Baraja Bendita wird es heißen. Heißt so viel wie gesegnetes Kartenspiel oder gute Karten, ist dann Becky G's fünftes Album. Wobei Becky in ihrem Post auf Insta auch schreibt, auf dem Album werden ihre Fans endlich Rebecca kennenlernen. Also so heißt sie ja im vollen Namen, ihr richtiger Vorname. Voll spannend. Gucken wir mal, welche Seite wir dann von ihr so zu hören und zu sehen kriegen. Baraja Bendita also, 14. August. Freuen wir uns schon drauf. Hier geht's erst mal ihre aktuelle Single Patrone.

0: De La Soul mit einer wichtigen Frage heute. All good, Kosmoland. Ich hoffe, bleibt gerade eine Radfahrerin ein paar Meter vor der roten Ampel stehen unter der Brücke im Schatten. Ist ja auch echt anstrengend, bei fast gerade 38 Grad durch die Stadt zu düsen, egal ob zu Fuß oder mit dem Rad. Immer schön den Schatten entlang, haben sich auch die Macher vom kostenlosen Online-Tool Shaded Open Route Service gedacht. Zeigt nämlich schattige Routen. Kosmo-Reporter Jan Dummler hat es für euch getestet und sagt euch, wie dieser Routenplaner überhaupt weiß, wo gerade Schatten ist.
1: Ja, das Tool nutzt Kartendaten und berechnet daraus, wo zu einer bestimmten Uhrzeit Schatten fällt. Man gibt einfach Start und Ziel ein, aber auch Monat und Uhrzeit. Am Ende zeigt die Karte verschiedene Routen in drei Farbzonen. Einmal blau für größtenteils Schatten, gelb für teils und rot für die pralle Sonne. So kann man auf einen Blick vergleichen, wie heiß der Weg wird.
0: Okay, klingt gut, aber wie immer, die Theorie ist die eine. Wie funktioniert das wirklich auf der Straße? Also du bist ja von Köln mit dem Fahrrad zu einem Zielort gefahren. Was hast du gemacht?
1: Genau, also ich habe gestern einen Härtetest gemacht bei 37 Grad und bin vom Appellhofplatz bis zum Stadionbad gefahren. Und davor habe ich mir punktuell zwei Routen zum Vergleich ausgespuckt. Die eine, die etwas schneller wäre, hätte aber fast 48% pralle Sonne, solange die andere fast nur die Hälfte an praller Sonne wäre und viel, viel mehr Schatten.
0: Okay.
1: Und in der Praxis hat es auch wirklich gestimmt. Also ich bin wirklich viel kühler gefahren, als ich dachte.
0: Okay, das klingt auf jeden Fall nach so einem Sommer-Lifehack. Gibt es einen Haken?
1: Ja, es ist unterwegs noch nicht so praktisch, weil es ist keine fertige Navigations-App. Man muss immer noch etwas oldschool eher davor sich anschauen, dann vielleicht auf Google Maps vergleichen, okay, welche Strecke passt am ehesten zu dem Schattending. Und das Tool ist eher noch für Fußgänger gemacht. Also eher, wenn man eine Wanderung oder eine kürzere Wanderung machen möchte, mit dem Fahrrad, da fehlen noch manche Strecken und man fährt dann irgendwie auf dem Fußgängerzone.
0: Okay.
1: Und manche Dinge kann diese App ja auch nicht retten. Also wenn es irgendwie eine riesige Straße gibt, die einfach man fahren muss und die Betonwüste ist, da gibt es keinen Weg hindurch. Also man muss sich irgendwie dann durchziehen.
0: Beton ist einfach heiß.
1: Genau. Ich habe mal auch die Leute in Köln gefragt, wie die das überhaupt in dem Wetter machen mit der Fortbewegung von einem Ort zum anderen.
2: Also einfach gar nicht. Ich bleibe einfach zu Hause, aber zu Hause ist halt auch schlimm.
3: Ich bin heute mit dem Auto an See gefahren, muss ich gestehen.
4: Schwierig. Schwierig gerade, ja. Tatsächlich mit dem Fahrrad, aber ich habe heute schon mit Friends darüber gesprochen, dass es auch auf dem Fahrrad mittlerweile heißer Wind ist, der einem entgegenkommt. Ich gebe einfach noch mehr Gas als sonst.
0: Warum ist dieses Tool trotzdem gut?
1: Tool zeigt eigentlich gut, wo unsere Städte bei Hitze noch Nachholbedarf haben. Also zum Beispiel, wo fehlt Schatten, wo könnten mehr Bäume stehen und wo brauchen Menschen im Sommer bessere Rückzugsorte.
0: Das kostenlose Online-Tool Shaded Open Route Service zeigt euch schattige Routen, um nicht eben in der prallen Sonne die ganze Zeit lang zu fahren oder lang zu radeln. Kommt auf jeden Fall gut durch diesen Rekord-Hitzetag.
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0: Cesar in Cosmo, überall auf den Ventilatoren. Alle suchen einen kühlen Platz im Schatten oder am Wasser, haben eine Idee, wo ihr voll klimatisierte Räume findet.
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0: Und zwar für ein Konzert für Lau mit diesen entspannten, fast psychedelischen Sounds.

sind Baba Blues, Ela Mata. Die werden auch dabei sein beim Sonic Pluriverse Festival. Baba Blues sind eine marokkanisch-französische Rockband. Und das Festival, das feiert ganz viel Musik aus Westafrika, connected Künstler in aller Welt, die der Nava-Tradition nahestehen, wie eben auch Baba Blues. 11. Juli findet es statt im Haus der Kulturen der Welt in Berlin. Voll klimatisierte Räume, wenn die Hitze bis dahin noch anhält oder es wieder so heiß wird. Ich setze euch jetzt auf die Gästeliste, wenn ihr mich jetzt anruft. 0800 567 4x8 für auch diese Sounds hier. 0800 567 4x8, das Sonic Pluriverse Festival, ein ganzes Wochenende in Berlin. Und es ist so heiß, die Hände schwitzig, vielleicht kriegt ihr die Nummer nicht so schnell gewählt. Nochmal die Nummer 0800 567 4x8, das Sonic Pluriverse Festival in Berlin.

0: marokkanisch-französische Rockband eigentlich, aber die haben musikalisch schon ziemlich viel drauf. Und ich habe jetzt Nicole in der Leitung und du bist sowas wie eine Super-Expertin. Hallo Nicole.
1: Hallo.
0: Hallihallo. Was verbindest du mit Sounds aus Westafrika oder aus Marokko, wie die Band hier?
1: Also mein Freund hat marokkanische Wurzeln und der hat mich jetzt so reingebracht in die marokkanische Musik oder Gnawa-Musik. Und am HKW gibt es jetzt dieses Festival, da gehe ich auch heute schon mit meinem Bruder hin.
0: Oh, wow.
1: Ich habe voll Lust, dahin zu gehen.
0: Ach cool, das heißt, du bist richtig angefixt. Also heute hin, am liebsten auch noch das nächste Mal hin. Was ist denn das Besondere oder was ist das Tolle an der Gnawa-Musik? Was erzählt dein Freund?
1: Also vor kurzem habe ich auch in Marseille auch Gnawa-Musik erlebt und ich muss sagen, es hat irgendwie sehr viel in mir ausgelöst. Mhm. Also ich finde es sehr spirituell, es bringt verschiedene Menschen zusammen und bringt sie in einen bestimmten Status und es gefällt mir irgendwie, die spirituelle an der Musik.
0: Ach, wie cool. Ja, ey, dann bist du da genau richtig und wie schön, dass du heute auch hingehst. Und sag mal, alle schwitzen so sehr. Wie kommst du denn mit der Hitze klar und was tust du? Hast du einen ultimativen Tipp?
1: Oh, ich weiß gar nicht. Ich finde eigentlich die Hitze gar nicht so schlecht. Aber heute bin ich auch in meiner Wohnung. Mein Bruder ist gerade gekommen aus NRW. Und ein schönes Wochenende. Genau.
0: Mit Family ist immer alles gut. Ehrlich gesagt, ich finde die Hitze nämlich auch gar nicht so schlecht. Die erinnert mich immer voll an Italien, auch an ganz viel Familientreffen und einfach die Hitze. Einfach aushalten, oder?
1: Genau, ein bisschen aushalten, aber auch mal in den Schatten gehen, was zu trinken, genau.
0: Genau, wie es man so macht. Nicole, ich wünsche dir ganz viel Spaß beim Sonic Pluriverse Festival.
1: Ich freue mich.
0: Ja, sehr
1: Danke.
0: Cool. Mach's gut.

0: Das ist so der Mut für alle, die mit der Hitze wunderbar klarkommen, wie Nicole gerade. Fehlt dir den Sommer? Ja klar, feels like summer, aber eben auch ein bisschen mehr an Temperaturen, jetzt weil in Kosmoland und wir alle so...
1: Wir sitzen erstmal nur rum, das ist am besten. Wenn du dich gar nicht bewegst, einfach nur im Schatten sitzt und kühles Getränk hast, das ist das Beste, was du gegen die Hitze machen kannst. Mund auf, kühles Getränk rein, Musik an, besser geht's gar nicht.
0: Ja, voll Musik an. Maike de Bus im Kosmo Musikteam nämlich hat die besten Tunes für euch für diese Mega-Hitze und die Antwort auf die Frage, Team Chill oder Team Party?
2: Aktuell wahrscheinlich eher Team Schmelzen. Hauptsache es ist irgendwie so ein locker leichter Vibe, wie so ein Mantra. Habe ich gerade einen bestimmten Song im Kopf. Das ist so ein Afro-House-Tune von Joaquin, Ronis Goliath und Bees and Honeys. Ice to Water heißt der. Eis zu Wasser heißt so, ne? Der Titel bezieht sich ja eigentlich darauf, dass jemand so heiß ist, dass sie Eis zum Schmelzen bringt. Aber ich finde, das passt halt auch ganz gut dazu, dass wir alle gerade so mit der Hitze selbst so eine Pfütze sind quasi.
0: Ja, quasi nur Wasser, See, Freibad, Planschbecken. Was ist denn so die Soundempfehlung, wenn es so richtig heiß wird bei dir?
2: Also da gehe ich dann tatsächlich in den Chill-Modus. Also ne, wenn ich jetzt denke, ich bin am See, da floate ich immer nur so im Wasser, wie so eine Boje, alle Viere von mir gestreckt und dann liege ich mit Kappe tief ins Gesicht gezogen am Wasserrand. Minimale Bewegung, maximaler Vibe also. Und da finde ich passen die Songs von Quang Bin super. Das ist so ein Mix aus Psychedelic, Soul und Surf.

0: Texas Sun heißt der Song und Quang Binh, die kommen auch aus Texas und da sind im Sommer im Schnitt ja eh immer so 37, 38 Grad. Also die wissen, mit welchem Sound man bei diesen Temperaturen ganz gut fährt, würde ich sagen.
1: Definitiv, bei denen ist es nachts wahrscheinlich genauso heiß wie hier. Hier haben wir ja schon nachts Rekorde gebrochen, viele schlafen nicht. Was ist denn so bei Open-Air-Partys? Was schreit da nach Sommerparty-Hit?
0: Also ganz ehrlich, ich werde einfach für immer ein UK Garage Girl sein. Club Classics aus dem Vereinten Königreich, Breakbeats, das erinnert mich an Blockpartys, gute Laune. Das geht immer im Sommer und ich greife auch immer darauf zurück halt. Aber ganz klar, auch zu den tropischen Temperaturen brauchen wir auch einen tropischen Party-Sound. Und dieser Song ist gerade in so einigen viral Summer-Playlisten. Jamaican Bam Bam ist das. Das ist von dem französischen Produzenten Hugel und Solto. Die samplen darin einen meiner favorite Dancehall-Songs, nämlich Bam Bam von Sister Nancy. Da trifft er so ein karibischer Classic von 1982 auf modernen Afro-House und mit diesen hypnotischen Claps, die es da in dem Song gibt und diesem Rhythmus. Das ist so perfekt für den Dancefloor, dass du wirklich alles vergessen kannst, sogar diese Hitze.
1: Oh ja.
0: Ein bisschen zum Ende.
1: Ja, ich liebe diesen Song auf jeden Fall auch. Jamaican Bam Bam. Mehr Songs für den Hot Summer findet ihr in unserem Cosmo Summer Vibes Channel, cosmoradio.de oder in der ARD Sounds App. Diesen Song aus Brasilien kurbeln wir den noch ein bisschen an, so die Sommerhits. Marie Fröge, Como Ouro.

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1: Es ist 17 Uhr, ich bin Sebastian Richel. Als erstes schauen wir in die Türkei. Da sind heute Gerichtsurteile gefallen zum Tod einer ganzen Familie aus Hamburg. Der Fall hat im November viele Entsetzen ausgelöst, denn Vater, Mutter und zwei Kinder sind durch Insektengift damals gestorben. Benjamin Paris mit mehr Infos.
2: Die vier hatten Urlaub in Istanbul gemacht und sich da ein Hotel geholt. Auf einmal wurde ihnen extrem übel. Sie kamen ins Krankenhaus und sind dann tatsächlich nach und nach gestorben. Die Behörden haben erst eine Lebensmittelvergiftung vermutet. Wie später rauskam, war aber ein Insekten Gift gegen Bettwanzen die Todesursache. Das war in dem Hotel völlig falsch angewendet worden. Deswegen müssen unter anderem der Hotelbetreiber, der Chef der Schädlingsfirma und sein Sohn für 13 bis 18 Jahre ins Gefängnis. Der Bruder des verstorbenen Vaters aus Hamburg war bei der Verhandlung in Istanbul dabei und hat gesagt, dass er die Strafe von 18 Jahren gerecht findet.
1: In Deutschland liegt Ketamin als Droge offenbar im Trend. Das zeigen Rückstände des Narkosemittels, die im Abwasser gefunden worden sind. Ketamin wird immer häufiger als Partydroge missbraucht und macht schnell abhängig. Laut Drogenbericht der UNO ist Deutschland nach den Niederlanden zum zweitwichtigsten Umschlagplatz für Ketamin in Europa geworden. Im Erdbebengebiet in Venezuela kommt immer mehr internationale Hilfe an. Auch erste Flugzeuge der Bundeswehr sind mit Soldaten, Spürhunden und tonnenweise Hilfsgütern auf dem Weg. Cosmo-Reporterin Anne Demmer sagt, dass es um jede Minute geht.
3: Bilder, die im Netz kursieren, zeigen zahlreiche eingestürzte Gebäude. Viele Helfer sind auch zu sehen, die den Schutt mit bloßen Händen beiseite räumen. Die Zeit drängt. Die ersten 72 Stunden nach einem Erdbeben gelten als entscheidend, um Verschüttete noch Leben zu retten.
1: Vorgestern gab es in Venezuela gleich zwei schwere Erdbeben kurz hintereinander. Fast 600 Menschen sind nach aktuellen Behördenangaben ums Leben gekommen. In Peking ist offenbar ein Kleinflugzeug in das höchste Hochhaus der Stadt geflogen. Das melden Augenzeugen und es gibt auch Videos. Die Polizei in Peking hat die Straßen um den Wolkenkratzer abgeriegelt. Über Verletzte oder Schäden ist bisher nichts bekannt. Und zum Schluss schauen wir nach Bremen. Dort sind am Nachmittag zwei Menschen getötet worden. Im Stadtteil Fegesack hat die Polizei einen toten Mann auf der Straße gefunden. Eine Frau wurde im Keller eines Mehrfamilienhauses entdeckt. Beide hatten Schnitt- und Stichverletzungen. Der Täter ist auf der Flucht. Die Bremer Polizei sucht mit einem Großaufgebot nach ihm. Das Wetter, auch am Abend bleibt es noch echt richtig heiß und die Nacht bringt nur wenig Abkühlung. Tiefstwerte 18 bis 26 Grad. Der Tag morgen wird dann genauso heiß wie heute. In Bremen und Paderborn 38 und in Berlin sogar bis 40 Grad. Am Sonntag dann kommen deutlich mehr Gewitter dazu und ab Montag dann auch die Abkühlung.
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4: Wunderschönen guten Tag. Ciao, ihr lieben Amori. Heißester Tag ever, Kosmoland. Wie am besten abkühlen? Ein paar Ideen könnten wir uns vielleicht aus der Tierwelt abgucken. Geier zum Beispiel pinkeln sich selbst auf die Füße, damit es nicht so heiß wird. Nicht so eine gute Idee, sagen Celine und Dahlia.
5: Unhygienisch.
4: Vielleicht. Aber hey, das ist jetzt süß, was kommt. Koalas umarmen Bäume, weil die meisten meistens noch nicht so viel Hitze gespeichert haben. Wie wäre das?
5: Ja, das wäre mir einer zu viel. Ich habe Angst vor Krabbeltieren.
4: Oh.
5: Ich finde süß, ich würde es machen.
4: Ja, oder ihr umarmt euer Radio mit dem besten Sound der Welt.
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0: 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Jeder singt diesen Song in Lateinamerika mit. Global Pop Hit, geballte Global Pop Stars, Wycliffe Jean, Lauryn Hill, Celia Cruz und Jenny Fujita in Cosmo. Liebe Leute, immer wenn irgendjemand die Worte Stadt und Bild in den Mund nimmt, dann fällt uns direkt diese Aussage ein.
1: Aber wir haben natürlich immer im Stadtbild noch dieses Problem.
0: Ja, unser Bundeskanzler Friedrich Merz, wir erinnern uns, ist damit viral gegangen, inklusive heftiger Kritik, weil er eben Migration und Probleme im Stadtbild zusammengebracht hat. Die Frage ist, was gibt's da für ein Problem, Herr Merz? Das hat sich das Schauspielhaus Bochum auch gefragt und was sehr Cooles auf die Beine gestellt, sagt Cosmo-Reporter Mirjan Jankelic. Er sagt euch nämlich, was geplant ist.
2: Das Schauspielhaus organisiert ein Festival und das heißt, jetzt pass auf,
0: okay,
2: wir sind das Stadtbild.
0: Ja,
2: das Konzert,
0: super kreativ.
2: Das startet heute Abend ab 20.30 Uhr und geht bis Sonntag und während dem ganzen Wochenende finden Konzerte statt. Rapperin Ebbo tritt heute zum Beispiel auf. Es gibt Theater, eine Party und sogar eine gemeinsame Gärtneraktion vor dem Schauspielhaus, um natürlich das Stadtbild aufzuhübschen.
0: Sehr cool. Aber die Aussage von Merz, die hat ja dann tatsächlich zur Inspiration geführt, oder, für das Festival?
2: Ja, sie war Teil davon, sag ich mal. Im Februar 2025 hat das Schauspielhaus Bochum anlässlich des Jahrestags des Hanau-Anschlags einen Tag mit Musik, Podiumsdiskussionen, Lesungen und so weiter organisiert. Und das wollten die ausweitern auf mehr als nur einen Tag, um ein Zeichen gegen Rassismus und Diskriminierung und für Zusammenkunft zu setzen. Angela Obst ist Chefdramaturgin im Schauspielhaus Bochum und hat mir von der Entstehung der Festivalidee erzählt.
3: In einer Zeit, in der wir das Gefühl haben, dass die politischen Fronten verhärtet sind, dass die Diskurse mitunter verengt sind, es ist gut, dieses Theater zu stärken als einen Ort der Begegnung und des Miteinanders und des Austauschs.
2: Die Aussage von unserem Bundeskanzler hat die Idee dann einfach noch stärker gefestigt.
3: Das Stadtbild an sich ist ja neutral. Es kommt darauf an, wie man ihn fasst. Und nach der Aussage von Friedrich Merz im Herbst letzten Jahres hatten wir das Gefühl, der Begriff ist kontaminiert worden. Und wir wollten dem eine positive Aufwertung des Begriffs entgegenstellen und zeigen, wer alles zum Stadtbild dazugehört und wie toll es ist, dass wir eine vielseitige, vielfältige Gesellschaft sind.
2: Ja, also Reclaim Stadtbild quasi.
0: Genau.
2: Und die vielfältige Gesellschaft, die sieht man auch im Line-Up.
0: Ebbo, hast du gerade gesagt, ist dabei. Wer tritt noch auf?
2: Also heute sind das Ebbo-Konzert und Cute Community Club. Das ist eine Party, die dann im Schauspielhaus selber stattfindet. Morgen kommt Omid Namias mit einer Stand-Up-Show. Dann wird noch das Theaterstück Katharina oder Von der Schönheit Faschisten zu töten gezeigt.
0: Okay, haben wir auch schon hiervon gesprochen.
2: Und Sonntag gibt es einen Talk über Meinungsfreiheit und Widerstand mit Politologin Sabah Nur-Shema und Journalist Ronen Steinker.
0: Also richtig politisch irgendwie, ne? Was kostet ein Ticket?
2: Also es gibt kein Ticket für das ganze Wochenende.
0: Nein.
2: Manche Veranstaltungen, wie zum Beispiel das Gärtnern, sind komplett kostenlos. Und für das Ebbo-Konzert heute Abend würdest du jetzt 15 Euro zahlen.
0: Okay.
2: Alle Preise gibt es aber auch nochmal einzeln aufgeführt mit jeder Veranstaltung zusammen mit dem ganzen Programm auf der Website vom Schauspielhaus Bochum. Kleine Warnung noch, es wird ja sehr, sehr heiß am Wochenende.
0: Ja.

0: Aber mir wurde verraten, dass die Räume des Schauspielhauses angenehm kühl sind.
1: Ah, also auf zum Schauspielhaus. Bei cooler Luft, bisschen Kultur, Theaterkonzerte kriegt ihr heute Abend im Schauspielhaus Bochum. Zum Teil sogar für lau unser Tipp. Wir sind das Stadtbild.

0: einige jubeln so. Wenn nämlich ein Tor fällt oder so. Gestern wieder gehört, dieser Song läuft ja immer, wenn Deutschland ein Tor schießt. Peter Schilling, Major Tom. Trotzdem hat es gestern nicht ganz gereicht gegen Ecuador. Naja, trotzdem hoffen wir, dass wir vielleicht noch ganz viele Major Tom Songs hören bei vielen Toren. Bei jedem Land wird bei dieser WM ein anderer Song gespielt zum Torjubel. Marc Mühlenbrock ist da aus dem Cosmo Musikteam. Das ist noch ziemlich neu, ne?
1: Genau, das ist anders als bei Fußballvereinen, ja in der Bundesliga zum Beispiel, die alle ihre festen Songs haben. Hier ist es recht ungewöhnlich. Noch eigentlich liefen bei einem Tor bei der WM aktuelle Fußballhits oder der offizielle WM-Song. Erst seit der WM in Katar vor 4 Jahren darf jede Nation ihren eigenen Wunschsong spielen lassen, wenn sie ein Tor erzielt. Damals gab es aber noch recht viele Überschneidungen. Ganze 3 Nationen hatten zum Beispiel den Dance-Klassiker Freed from Desire von Gala. Und auch diesmal läuft er noch, wenn die Schweiz ein Tor schießt. Na, na.

0: ist ja auch ein schöner Torjubel, oder? Einfach schön mitsingen.
1: Ewiger Party-Hit auf jeden Fall.
0: Definitiv. Aber ist ja auch cool, dass es so viele unterschiedliche Musik gibt und dann läuft. Was ist sonst noch bei Songs an Torjubeln so drauf?
1: Ja, zum einen einige Klassiker, vor allem aus Rock und Dance. Australien hat AC/DC, die kommen ja auch daher mit Thunderstruck. Mhm. Schottland spielt I'm Gonna Be 500 Miles von den Proclaimers, so ein Indie-Hit. Bei den USA kommen Rock und Dance zusammen in einem Remix des US-Südstaaten-Klassikers Freebird von Lynyrd Skynyrd.
0: Und was geht so noch an Dance-Musik beim WM-Tor?
1: Österreich spielt Scooter mit Maria, I Like It Loud. Scooter kommt zwar aus Deutschland, aber das ist den Ösis wohl egal. Und den Hit aller Hits von all diesen Hits hat aber Frankreich. Da läuft nämlich One More Time von Daft Punk, wenn die Equipe Tricolore ein Tor schießt.

One More Time. Party Hit hört ihr beim Torjubel aus Frankreich. Mal schauen, wie oft der heute Abend ertönt. Um 21 Uhr spielt ja Frankreich gegen Norwegen. Gleich hört ihr bei uns noch Torjubel-Songs aus Südamerika, Asien und Afrika.

0: Und wie ist es so? Riesenleinwände, Outdoor, Fußball-Weltmeisterschaft im vollen Gange mit hoffentlich vielen. Fußball-Highlights auf jeden Fall. Die sind ja immer auch ein Tor zur Welt, ein Goal zur Welt, sowieso auch zur Musikwelt. Voll interessant, jede Nation hat jetzt ihren eigenen Torjubelsong. Marc Mühlenbrock aus dem Kosmosik-Team ist da. Deutschland hatte Major Tom, Frankreich One More Time. Was ist sonst so dabei?
1: Ja, ich habe mal geguckt, alle 48 Länder mir angeschaut. Jedes Land hat mindestens einen Song, der läuft, wenn es ein Tor schießt. Aber dann gibt es auch Länder, die mehrere Songs zur Auswahl haben, die dann immer wieder wechseln. Da ist wirklich vieles dabei. Aber ich habe es der Einfachheit mal unterteilt in drei Kategorien.
0: Okay. Also
1: ein Volkslieder, dann bekannte landestypische Pop- und Rock-Hits, also so eine Art Popkulturstück, und aktuelle Chart-Hits, teilweise sogar welche, die extra für die WM aufgenommen wurden. Fangen wir also in Volksliedern an. Da laufen zum Beispiel bei den Mexikanern so ein Mariachi-Traditional, El Son de la Negra heißt es, oder bei den Brasilianern der Samba-Klassiker Es Cuentado o Curo.
0: Schreibt ganz schön, der Song. Soll ja auch Freude zeigen, ne? Wenn ein Tor gefeilt und geschossen wird. Ein Stück Nationalidentität und Stolz auf jeden Fall auch drin. Und dahinter stecken ja auch immer kleine Geschichten, ne?
1: Genau, ich finde ja diese popkulturellen Songs tatsächlich am interessantesten, denn durch die kann man super viel über ein Land erfahren. Bei Argentinien ist so ein Klassiker zum Beispiel der Popkultur dieser wunderbare Cumbia-Song. Das ist ein Stück Popkultur aus dem Jahr 2000. Borracho. Eher entspannt, aber ich finde es trotzdem irgendwie cool, wenn man da so schunkeln feiern kann.
0: Ja, singt ja auch vom Borracho von ne? Besoffen, von daher.
1: Okay. Yerba Brava sind das mit La Cumbia de los Trapos. Der Song lief schon bei ihren Spielen bei der WM 2022. Die hat Argentinien ja gewonnen und dann hat man den Song einfach als gutes Omen beibehalten für diese WM. Eine andere schöne Geschichte dreht sich um die Bosnier. Da haben die Fans bei den Qualifikationsspielen für die WM immer den Song I'm from Bosnia, Take Me to America vom Dubiosa-Kollektiv im Stadion gesungen und umfunktioniert, weil sie eben zur WM in die USA wollten. Eigentlich handelt das Lied aber von Migration aufgrund wirtschaftlicher Not.
0: Und du hast ja auch von einigen aktuellen Chart-Hits gesprochen. Was gibt's da?
1: Ja, kann man wirklich sagen, die Länder highlighten da ihre international erfolgreichen Trends und Genres. Aus Südkorea gibt's eben K-Pop von Blackpink, bekannte K-Pop-Band. Aus Kolumbien kommt Reggaeton, aus Côte d'Ivoire, also der Elfenbeinküste, Afrobeats. Mhm. Am besten gefallen von den neuen Songs hat mir das Afropop-Stück der Demokratischen Republik Kongo.

0: Ja, man erkennt ihn schon, ne?
1: Ja, alles ist das.
0: Aha. Super viel gespielt. Er hat halt kongolesische Roots, eigentlich ja in Paris ansässig. Ja. Das hier ist das sehr schöne Chant pour des Léopards, also der Sing für die Leoparden, heißt es übersetzt. Das ist ja der Spitzname, also die Leoparden des kongolesischen Teams. Und ganz am Ende muss ich sagen, die Spanier, die haben auch wirklich ein ganz großes Highlight im Petto. Das ist echt ein moderner Klassiker, kann man sagen.
1: Ja, heute Nacht um 2 Uhr spielt Spanien gegen Uruguay. Wir machen es spannend, ne? Mal schauen, wie oft die dann den modernen Klassiker spielen. Von Rosalía nämlich, Despechada.

0: Güneş. Günün birinde heißt sowas übersetzt wie irgendwann. Ein Liebessong auf jeden Fall. Ist auch schön für diesen Freitagnachmittag in Cosmo. Schönen guten Nachmittag.
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0: Natürlich mit neuer Musik. Die heißen Songs des Tages quasi jetzt einer für absolute Hip-Hop-Nerds und Hollywood-Fans. Das ist Brothers Grimm, heißt dieser Song. Also Gebrüder Grimm, Marc Milbrook aus dem Kosmosik-Team. Du bist nochmal da, Marc. Hier hören wir einen absoluten Hollywood-Star rappen. Wen denn?
2: Tom Hardy, nämlich britischer Schauspieler, der ist bekannt für seine Rolle in Inception zum Beispiel, als Bösewicht Kane aus dem dritten Batman-Teil oder als Comic-Antiheld Venom aus dem Spider-Man-Universum.
0: Jo, auch Peaky Blinders, oder?
2: Genau, die Serie, ja, und Birmingham ganz bekannt auch. Ja. Und Tom Hardy, der zeigt eben hier, dass er auch ziemlich gut rappen kann,
0: finde ich. Ja, ne? Finde ich auch. Ich finde schon, er macht eine bella Figura.
2: Schon um die Jahrtausende hat er schon angefangen zu rappen, als er noch nicht so bekannt war. Da war Tom Hardy Teil eines Hip-Hop-Projekts und hat einen Mixtape aufgenommen. Zwischendurch hat er seine Liebe zum Rappen nur selten wiederbeleben können. Wahrscheinlich einfach viel zu viel zu tun gehabt. Wenn dann mal für einen Soundtrack für einen seiner Filme. Jetzt hat er anscheinend wieder Bock gehabt. Auf dem Track Brothers Grimm rappt er unter dem Namen Frankie Pulitzer.
0: Okay, und für dieses kleine Comeback hat sich Tom Hardy nicht irgendjemanden ausgesucht, sondern wer ist mit dabei?
2: Das ist Zarface, eine Hip-Hop-Supergroup bestehend aus Rapper Esoteric, bekannt für seine Arbeit mit der Rap-Combo Jedi Mind Tricks und Producer 7L, beide sind aus Boston. Und dritter im Bunde dieser Supergroup ist Inspector Deck aus New York. Der ist ja eigentlich beim berühmten Wu-Tang Clan. Mhm. Bekannt sind Starface vor allem ja für ihre Oldschool-Produktion, die aber doch immer sehr innovativ und frisch klingt.
0: So, und wenn ich das jetzt richtig verstehe, ist dieser Song nicht so eine einmalige Sache, sondern quasi ein Vorbote von dem, was noch
2: genau,
0: kommt. Was
2: genau.
0: Denn genau?
2: Ja, das Besondere ist immer, Starface, die laden nicht so wie andere Hip-Hop-Acts hochkarätige Gäste einfach so auf Alben ein, die dann so auf einem Song mit rappen, sondern die rappen dann nicht nur auf eben einem Song, sondern auf allen Tracks des Albums.
0: Aha.
2: Und in der Vergangenheit zum Beispiel hat das der legendäre New Yorker Underground-MC MF Doom gemacht und auf dem neuen Album, was Ende August kommen wird, dann eben Tom Hardy. Und das passt für mich einfach perfekt.
0: Jetzt schieß los. Warum ist perfekt?
2: Ja, bisher war es ja schon nerdy, jetzt wird es super nerdy oder super
0: Helden-nerdy, okay.
2: Denn von den ganzen Starface-Visuals her, also vom Artwork auf dem Plattencover, den Tourpostern, den Postings bei Social Media, aha, sieht das alles immer so aus wie so ein 80er oder 70er, 80er Jahre Superhelden-Comic. Auch die Rap-Texte haben was Comichaftes. Und in dieser selben Welt hat sich zum Beispiel ja damals auch MF Doom bewegt, der sich für seinen Namen vom Marvel-Bösewicht Dr. Doom hat inspirieren lassen. Gegenspieler ist das von Spider-Man. Und auch Tom Hardy hat ja bereits zwei Comichelden gespielt. Kane eben bei Batman und Venom, das alter Ego von Spider-Man.
0: Ah, da schließt sich also der Kreis. Ein gemeinsames Album also mit Starface erscheint Ende August.
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0: Easy Figuren immer, wenn TLC Creep sagt in Kosmoland. Ist ja eh viel zu heiß, um sich irgendwie zu bewegen da draußen. Ich hoffe, ihr seid irgendwo in einem kühlen Plätzchen im Schatten, genießt ein Eis oder vielleicht irgendwie, keine Ahnung, ein Milkshake oder so. Wie am besten abkühlen, ist die Frage heute. Ich habe ein paar Ideen aus der Tierwelt für euch. Und zwar Geier zum Beispiel, die pinkeln sich selbst auf die Füße, damit es nicht so heiß wird. Wir haben Celine und Dalia gefragt, wie die Idee finden.
1: Unhygienisch.
0: Also ich verstehe, nee, aber das nächste ist jetzt doch ein bisschen süß, muss ich sagen. Koalas zum Beispiel, die umarmen Bäume, weil die Bäume dann meistens noch nicht so viel Hitze gespeichert haben. Wie findet ihr das?
1: Ja, das wäre mir einer zu viel. Ich habe Angst vor Krabbeltieren. Ich finde es süß, sich das machen.
0: Also von süß bis Krabbeltier. Ich wusste gar nicht, dass ein Koala ein Krabbeltier ist. Ist das nicht ein größeres Tier? Naja, Hauptsache, ihr kommt gut durch diese Hitze. Gleich nach den Nachrichten habt ihr hier unseren Cosmo-Resident DJ Da Ferva mit den DJ Sessions. Er hat sich dazu geholt KD Sound System aus Amsterdam. Dann reist er eine Runde von Jamaika über Brasilien in die niederländische Karibik. Also einmal rund um die Welt. So kennt ihr das von uns Cosmo. Ich bin Claudia Davino. Ich wünsche euch ein wunderschönes Wochenende. Haltet die Hitze heute durch. Macht es gut. State mi bene. A presto. Bis bald. Ciao, ciao.

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1: 18 Uhr ist es, ich bin Sebastian Riechel. Zuerst schauen wir auf kaputte Straßen und Brücken in Deutschland. Gerade ist ja zum Beispiel die Bonner Nordbrücke für mindestens 2,5 Jahre gesperrt worden. Benjamin Paris erklärt, wie die Bundesregierung für mehr Tempo beim Bauen sorgen will.
2: Damit solche Bauprojekte in Zukunft schneller gehen, hat der Bundestag die Regeln fürs Bauen geändert. Autobahnen, Brücken und Schienen bekommen jetzt einen Sonderstatus. Damit müssen Behörden und Gerichte sie anders behandeln. Die Baubehörden müssen zum Beispiel innerhalb von 3 Monaten über die Planung entscheiden. Ansonsten gibt es automatisch die Genehmigung dafür. Auch der Naturschutz ist jetzt weniger wichtig. Gestern Abend wurde schon beschlossen, dass Naturverbände nicht mehr so leicht gegen neue Projekte klagen können. Bundesverkehrsminister Schnieder sagt, dass es jetzt mindestens Monate, wenn nicht sogar Jahre schneller geht.
1: Kritik kommt allerdings von Naturschützern und von den Grünen, weil sie sich um die Umwelt sorgen. Die Linken sagen, dass es mehr Mitarbeiter in den Behörden braucht, um die Projekte auch schneller bearbeiten zu können. Venezuela bekommt nach den Erdbeben gerade viel internationale Hilfe. Laut UNO sind Rettungsteams aus mindestens 17 Ländern eingetroffen, zum Beispiel auch Feuerwehrleute und Ärzte. Auch das deutsche THW hilft und hat unter anderem Betten, Zelte und Stromgeneratoren dabei. Spürhunde suchen in den Trümmern nach Überlebenden. Die Regierung in Venezuela spricht inzwischen von fast 600 Toten und mehr als 4000 Verletzten. Jetzt geht es um einen Fall aus der Türkei, der im November viele fassungslos gemacht hat. Eine Familie aus Hamburg war in einem Hotel in Istanbul durch Insektengift gestorben. Heute gab es Gerichtsurteile dazu. Der Hotelbetreiber, der Chef einer Schädlingsbekämpfungsfirma und sein Sohn müssen für 13 bis 18 Jahre ins Gefängnis wegen fahrlässiger Tötung. Dann schauen wir darauf, wie die Ukraine sich aktuell gegen Russland verteidigen kann. Seit Tagen greift die ukrainische Armee die Halbinsel Krim an. Cosmo-Reporter Frederik Rother erklärt, dass die russischen Besatzer auf der Krim jetzt den Ausnahmezustand ausgerufen haben.
3: Infolge ukrainischer Drohnenangriffe auf Ölanlagen und Depots wurde der Verkauf von Treibstoff bis auf wenige Ausnahmen komplett eingestellt. Immer wieder kommt es zu größeren Stromausfällen. Der ukrainischen Armee ist offenbar auch gelungen, eine strategisch wichtige Brücke zu beschädigen, die Russland für militärischen Nachschub nutzt.
1: Nach internationalem Recht gehört die Krim weiter zur Ukraine. Russland hatte die Halbinsel allerdings vor 12 Jahren übernommen. Und in Deutschland ist noch nie im Juni eine so hohe Temperatur gemessen worden wie heute. In Saarbrücken in der Nähe der Grenze zu Frankreich waren es gut 41 Grad. Der bisherige Rekord für Deutschland lag rund 1,5 Grad darunter. Auch in Nordrhein-Westfalen wurden heute die höchsten Juni-Temperaturen überhaupt gemessen. 39,5 Grad in Tönisforst im Kreis Viersen. Und damit sind wir beim Wetter. Heiß bleibt es auch heute Abend und die Nacht bringt nur wenig Abkühlung. Morgen nochmal genauso eine Hitze wie heute. Am Nachmittag dann erste Gewitter, vorher in Bremen und Essen 38 und in Berlin sogar bis 40 Grad. Am Sonntag dann deutlich mehr Gewitter in Bremen und NRW. In Berlin kommen die dann erst abends an.
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0: Daisy Chigrona, die Grande Dame des Bailefunk aus Rio de Janeiro. Ihr hört die Cosmo DJ Session von Caddy Sound System aus Amsterdam. Ein Kollektiv aus Producern und Tänzerinnen mit einem wirklich breiten Musikrepertoire, haben mit vielen internationalen Artists kollaboriert. Hier ist ihr Track mit dem UK-Rapper Chunky aus Manchester, Did That.
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KD Sound System aus Amsterdam an den Cosmo DJ Session Decks haben eben noch eine Energieschippe draufgelegt, Bubbling Sounds aus den Niederlanden. Dieses Genre ist in den 1980ern entstanden, aus Versehen. Da hat jemand einen Dancehall-Track einfach viel zu schnell abgespielt und fertig war die Vorlage für ein ganzes Genre. Das hier ist ein Klassiker von 1995, DJ Chippy mit Nak Apokoi.

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2: Mr. Lex aus Jamaica, gemeinsam mit KD Sound System aus Amsterdam, die uns hier in der letzten Stunde mit karibischen

0: Mo.
1: Nachrichten. 19 Uhr, hier ist Mathis Trapp. Erstmal geht's um die Hitze, falls euch das auch so vorkam. In Deutschland ist heute tatsächlich die höchste Temperatur jemals gemessen worden, 41,3 Grad. So heiß war es in Saarbrücken. Damit ist knapp der Hitzerekord gebrochen worden, den es vor einigen Jahren im Juli hier in NRW gab, in Tönnesforst und Duisburg. Die Rekordtemperatur heute könnte am Ende noch höher sein, wenn alle Daten da sind. In Bonn hat die Hitze für einen Großeinsatz gesorgt. Feuerwehr und Rettungsleute haben mehrere hundert Fahrgäste auf offener Strecke aus einer Regionalbahn geholt. Der RE5 nach Wesel ist wegen eines Defekts stehen geblieben. Auch die Klimaanlage fiel aus. Der Zug wurde geräumt. Die meisten konnten zu Fuß zur nächsten Haltestelle gehen. In der Türkei sind heute Gerichtsurteile gefallen zum Tod einer ganzen Familie aus Hamburg. Der Fall hatte im November viel Entsetzen ausgelöst, denn Vater, Mutter und zwei Kinder sind durch Insektengift gestorben. Mehr von Benjamin Paris.
2: Die vier hatten Urlaub in Istanbul gemacht und sich da ein Hotel geholt. Auf einmal wurde ihnen extrem übel. Sie kamen ins Krankenhaus und sind dann tatsächlich nach und nach gestorben. Die Behörden haben erst eine Lebensmittelvergiftung vermutet. Wie später rauskam, war aber ein Insektengift gegen Bettwanzen die Todesursache. Das war in dem Hotel völlig falsch angewendet worden. Deswegen müssen unter anderem der Hotelbetreiber, der Chef der Schädlingsfirma und sein Sohn für 13 bis 18 Jahre ins Gefängnis. Der Bruder des verstorbenen Vaters aus Hamburg war bei der Verhandlung in Istanbul dabei und hat gesagt, dass er die Strafe von 18 Jahren gerecht findet.
1: Die UNO schlägt Alarm wegen einer Droge, die in Deutschland mit am meisten in Europa gehandelt wird, Ketamin. Das wird in der Medizin legal als Narkose und Schmerzmittel eingesetzt, aber auch immer wieder auf Social Media als angeblich harmlose Partydroge angeboten. Der Bundesdrogenbeauftragte Streeck warnt, Ketamin macht schnell abhängig und die massiven Folgen merke man oft zu spät. Im Erdbebengebiet in Venezuela kommen immer mehr Helferinnen und Helfer an. Auch erste Flugzeuge der Bundeswehr sind mit Soldaten, Spürhunden und tonnenweise Hilfsgütern auf dem Weg. Durch das Erdbeben vorgestern sind nach Angaben der Regierung fast 600 Menschen in Venezuela ums Leben gekommen. Die UNO geht davon aus, dass noch mehr als 50.000 Menschen vermisst werden.
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3: Mit Marcel Clair, schönen guten Abend. Die kommende Nacht verläuft meist sternenklar und trocken. Nur ganz vereinzelt sind Gewitter möglich Richtung Bremen oder Nordrhein-Westfalen. Es bleibt tropisch warm, 26 bis 18 Grad. Morgen geht es dann sonnig und trocken los. Im Laufe des Tages bilden sich dann stellenweise Hitzegewitter. Dazu wird es wieder richtig heiß. Wir kommen in Bremen und Essen auf 38 und in Berlin sogar bis auf 40 Grad.
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4: Laut Forbes Magazin ist sie eine der mächtigsten Frauen aus Afrika. Die Sängerin Angélique Kidjo hat bereits 5 Grammys gewonnen. Sie ist UNICEF-Botschafterin und feministisches Vorbild. Seit den 80ern verbindet sie die Musik ihrer Heimat Benin mit globalen Pop-Sounds. Oft in Zusammenarbeit mit Weltstars wie Alicia Keys, Peter Gabriel oder Burna Boy. Das ist ihr Soundtrack hier bei Cosmo. 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Die verschiedenen Kulturen, Stämme und Sprachen Benins prägten schon früh das Musikverständnis von Kidjo. Genauso wie ihr Vater, der Banjo gespielt hat, oder ihre Mutter, die ein Theater geleitet hat. Nach einer Studienzeit in Paris zog es die Sängerin in den 90ern nach New York, wo sie eine beispiellose Karriere startete. Im Soundtrack berichtet sie von Begegnungen mit Miriam Makeba und Aretha Franklin, ihrem Talking Heads Tribute-Album, und erklärt, warum Verständigung zwischen den Generationen so wichtig ist.
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0: Well, I'm a singer-songwriter, born and raised in Benin.
1: Ich bin eine Singer-Songwriterin, geboren und aufgewachsen in Benin. Seit ich 11 Jahre alt bin, schreibe ich Lieder. Ich bin mit Musik aufgewachsen. Sie war ein zentraler Bestandteil bei uns zu Hause.
0: Music was really a central part of our home.

0: We know it, that music does not leave anybody out.
1: Wir wissen doch alle, dass Musik niemanden außen vor lässt. Wenn man ein Ticket für ein Konzert kauft, dann will man Teil von etwas sein. Wir wollen die Sprache der Musik nutzen, um mit anderen Menschen zusammen zu sein. Sie ist die einzige Kunstform, die nicht diskriminiert.
0: That does not discriminate.

0: We bring the discrimination in, probably. But the music notes does not discriminate. If you look at the piano, it's black and white.
1: Wir bringen die Diskriminierung vielleicht selbst in die Musik. Aber die Noten der Musik, die diskriminieren niemanden. Wenn du dir das Klavier ansiehst, sind die Tasten schwarz und weiß. Du brauchst die weißen Noten und du brauchst die schwarzen Noten, um ein Lied zu spielen. Und das ist in gewisser Weise eine sehr starke, dauerhafte Botschaft. Musik ist da, um uns zu helfen, unsere Gemeinsamkeiten besser zu verstehen, damit wir wirklich zusammenleben können.
0: Musik ist da, um uns zu verstehen, was wir in common haben, um zu leben.

0: if on the piano, the white and the black can live for centuries together.
1: Auf einem Klavier liegen Weiß und Schwarz seit Jahrhunderten beieinander. Und sie wurden gespielt von den Fingern von Millionen von Menschen jeder Hautfarbe. Davon müssen wir uns eine Scheibe abschneiden. Wir müssen einfach aufhören, dumm zu sein.
0: Then we have to match up. We have to catch up and stop being stupid.

0: the thing is, at home, as I said, we listen to a lot of music. I don't know why my father chose to play the banjo instead of the guitar. I don't know why my mom studied clarinet instead of any other instrument and studied theater too.
1: Zu Hause haben wir viel Musik gehört. Ich weiß nicht, warum mein Vater lieber Banjo statt Gitarre gespielt hat. Ich weiß nicht, warum meine Mutter Klarinette gelernt und Theater studiert hat. Diese Entscheidungen sind nicht meine, aber sie haben mein Leben nachhaltig beeinflusst. Das Interessante an Cotonou ist, wie die Stadt sich im Laufe der Jahre weiterentwickelt hat. Als ich noch ein kleines Mädchen war, war die Straße, in der ich aufgewachsen bin, ganz anders. Als ich 10 Jahre alt war, war sie wieder anders.

0: when the Biafra War was happening in Nigeria, our street it was one of those streets that give asylum and give people places to hide and to have.
1: Als in Nigeria der Biafra-Krieg tobte, war unsere Straße ein Ort, der Asyl und Unterschlupf bot, damit die Menschen ein anständiges Leben führen konnten. Das ist es, was Cotonou ausmacht. Es ist ein Melting Pot. In jedem Stadtteil sind Menschen aus demselben Dorf zusammengekommen und haben sich mit anderen Menschen vermischt. Und dann ändert sich auch das Essen. Auch die Sprache verändert sich. Man fängt an, andere Sprachen in seiner Sprache zu benutzen. Worte bedeuten das Gleiche, auch wenn sie anders ausgesprochen werden.

0: in my language, for example, the language of my father.
1: Meine Sprache ist Fon. Das ist die Sprache meines Vaters. Wir haben portugiesische Wörter darin, weil die Portugiesen lange in Benin waren. Zum Singen ist Fon eine sehr komplexe Sprache. Es ist eher eine rhythmische als eine melodische Sprache. Und das ist auch die Sprache der Amazonen. Trotzdem kann sie dich zum Weinen bringen. Sie hat etwas Unverwüstliches, Kraftvolles. Sie beinhaltet den Krieg, den wir in dieser Sprache geführt haben. Aber sie hat auch etwas Zerbrechliches. Man weint um Menschen, die verstorben sind. Man trauert. Alles in derselben Sprache. Das ist das Interessante für mich. Das erste Lied, das ich mit 6 Jahren gesungen habe, war ein Fon-Lied. Es ist auf dem Album Oyo und heißt Atchahun.
0: 6 years old was a Fon song. So you, that is on the album Oyo. You can hear it. It's Atchahun.

0: I can't claim any music.
1: Ich kann keine Musik für mich beanspruchen. Ich komme aus einem Land mit einer eklektischen Musikgeschichte. In Benin leben 12 Millionen Menschen, vielleicht sogar noch mehr. Aber jedes Mal, wenn man von einem Dorf zum anderen geht, ändert sich die Sprache und die Musik. Und in Ouidah, dem Dorf meines Vaters, hängt es davon ab, wo man sich befindet. Es gibt dort Ortsteile, die sich völlig von denen meines Volkes unterscheiden. Das ist verrückt, denn es ist das gleiche Dorf. Ich kann also nicht hier sitzen und dir sagen, das ist meine Musik. Das ist unmöglich.
0: For me, to sit here and tell you what is my music,

0: Drums, the rhythm. And,
1: Trommeln war für mich immer wichtig. Der Rhythmus und die traditionelle Musik im Süden von Benin, aber auch die im Zentrum und im Norden. Ich war vielen Musikrichtungen aus der ganzen Welt ausgesetzt. Dadurch hatte ich die Möglichkeit, all diese Alben, die ich kennenlernen durfte, einzuordnen. Jimi Hendrix, Carlos Santana, Miriam Makeba und all die Musik unseres Kontinents. Meine Basis, mein Fundament war immer traditionelle Musik. Ich brauchte immer etwas, das mir Trost und Kraft gibt. Und das war die traditionelle Musik meines Volkes. Durch sie habe ich verstanden, dass jede Musik etwas in sich trägt, das mich mit ihr verbinden kann. Wenn etwas wirklich außergewöhnlich klingt, sage ich mir, okay, lass mich das mit traditionellen Musikern kombinieren. Können sie darauf spielen? Und ich schwöre, es gibt keine einzige Art von Musik, die sie nicht spielen können.
0: And I can tell you frankly, there's not one music that I brought to their attention that they can't.

0: I moved to New York in 1997 and I lived a year and a half in Hell's Kitchen.
1: Ich bin 1997 nach New York gezogen und habe anderthalb Jahre in Hell's Kitchen gewohnt. Für meine Tochter war der Lärm dort aber zu viel. Und ich sagte, okay, wir werden in New York bleiben, aber wir finden einen Weg, dass mein Kind schön aufwachsen kann. Und dass es nicht zu stressig ist. Wir müssen einen Weg finden. Dann hat jemand gesagt, guck dir doch mal Brooklyn an. Brooklyn ist cool. Also haben wir eine Wohnung in Brooklyn gesucht.
0: Cool, so we find a place in Brooklyn. And the same people that tell you can live in Brooklyn telling you.
1: Es ist lustig. Dieselben Leute, die dir sagen, du kannst auch in Brooklyn leben, sagen dir auch, du kannst nicht nach Brooklyn ziehen. Hier wirst du erschossen. Ich bin trotzdem hingezogen. So sind wir 98, 99 nach Brooklyn gekommen. Lange vor den ganzen Coffeeshops. Mein ultimativer Brooklyn-Song ist von Stevie Wonder aus dem Film Jungle Fever von Spike Lee.
0: For me the song is the da da da da da. It's the movie of Spike Lee, Jungle Fever. So I love that song because
1: ich liebe dieses Lied, weil Spike Lee nicht weit weg von mir gelebt hat.

0: the one that I missed that I regret not going. I was in New York and I had ticket to go.
1: Es gab ein Konzert, das ich verpasst habe und ich bereue, dass ich nicht hingegangen bin. Ich war in New York und hatte Tickets für eine Show von Ella Fitzgerald. Und dann sagte der A&R meiner Plattenfirma, du kannst nicht hingehen, wir sind zum Abendessen mit dem Besitzer des Spin-Magazins eingeladen. Anstatt Ella Fitzgerald in der Carnegie Hall zu sehen, ging ich zu diesem Abendessen. Und ich bereue es, denn ich wollte sie so gerne auf der Bühne sehen. Es gibt so viele gute Songs von ihr. Mac the Knife ist einer von ihnen. Oder auch ihr Duett Summertime mit Louis Armstrong. Es gibt so viele Lieder von Ella, die ich liebe. Die Art und Weise, wie sie mit der Zeit spielt, ist erstaunlich. Und sie hat eine einmalige Stimme. Ich liebe auch Sarah Vaughan. Beide sind der Grund, warum ich den Leuten sage, man kann nicht alles in einen Topf werfen. Beide singen Jazz, aber auf eine andere Art und Weise. Sie sind Monumente des Jazz. Genauso wie Billie Holiday. Sie erzählen uns auf ganz unterschiedliche Art und Weise Geschichten von Schmerz, Widerstandskraft und Freude.
0: They tell us stories of pain, resilience and joy in many different ways.

0: Oh yeah, I love it. Anything. Sometimes it can be classical music, depends on the mood that I am in.
1: Ich liebe es, beim Kochen Musik zu hören. Es kann klassische Musik sein oder etwas anderes. Das hängt von meiner Stimmung ab. Gut ist Musik, die einen Rhythmus hat und zu der ich tanzen kann, während ich koche. Die Musik regt mich dazu an, achtsam und kreativ zu sein. Dann kann man plötzlich ein ganz anderes Rezept machen als vorher. Ich spiele gerne mit Gewürzen und gebe auch Gewürze in Desserts. Ich habe ein Rezept für geformte Schokolade mit 5 Gewürzen. Man muss sie nur 7 Minuten lang kochen. Der Rand ist hart, die Mitte ist weich und sie ist sehr lecker.
0: Outer is hard, the center is and

0: Yeah, the first time I met Miriam Makeba, and that was... it's beyond starstruck.
1: Das erste Mal, als ich Miriam Makeba treffen durfte, war ich mehr als beeindruckt. Sie hat meine Stimme geformt. Sie war die Erste, die mir gezeigt hat, was es bedeutet, eine afrikanische Sängerin zu sein. Diese unendlichen Möglichkeiten, die sich uns bieten, um eine internationale Karriere zu machen.
0: Endless possibility that is offered to us that to have an international career.
1: Ich habe sie ohne Vorwarnung getroffen und dachte, ich könnte damit umgehen. Aber es war ein Schock. Ich war danach richtig krank, mit Fieber, Schüttelfrost und allem. Was mir sofort auffiel, war ihre sanfte Stimme und ihre Freundlichkeit. Ich war gerade beim Soundcheck und sie hat die Bühne betreten. Das werde ich nie vergessen. Diese Stimme ist immer noch in meinem Kopf.
0: Her soft spoken voice and her kindness. When I was doing my soundcheck and she walked on that stage, I'm never gonna forget that. That voice is still in my

0: So I never had the chance to meet Aretha until I came to America. And by then, I've seen her so many times on TV, it was still a shock because...
1: Aretha Franklin habe ich zum ersten Mal getroffen, als ich nach Amerika kam. Bis dahin hatte ich sie schon oft im Fernsehen gesehen. Es war trotzdem ein Schock. Stell dir vor, du musst direkt nach Aretha Franklin auf der Bühne spielen. Und davor war Stevie Wonder dran. Es waren also Stevie Wonder und dann kam Aretha Franklin und danach Alicia Keys und ich. Wir standen beide am Bühnenrand und bewunderten diese kräftige Stimme, das Talent dieser Frau. Mein Mann sagte, wie willst du das noch toppen? Wie kannst du nach so etwas singen? Ich sagte, guck's dir an.
0: How can you sing after that as you watch me?
1: Sie hat mich so viele Jahre lang inspiriert. Und jetzt reicht sie mir den Staffelstab weiter und ich behalte ihn. Ich werde sie stolz machen und mich selbst stolz machen. Alicia und ich haben uns gesagt, heute zeigen wir es allen. Und das haben wir getan.
0: Let's kick it. And we did.

0: When you arrive in a place where you, even if you speak the language, the culture is different from where you come from, right? That's Paris. And
1: wenn man an einen neuen Ort ankommt, dann kann man vielleicht schon die Sprache sprechen, aber die Kultur kann trotzdem eine ganz andere sein. So war es für mich in Paris. Die kommunistische Diktatur in Benin begann, als ich 12 Jahre alt war. Als ich etwa 12 bis 23 war, kam nur sehr wenig Musik, geschweige denn Rock'n'Roll, in mein Land. Ich wusste also nichts über die Talking Heads. In Paris bin ich mit anderen Freunden losgezogen, um den Kühlschrank eines Studenten zu plündern, der reiche Eltern hatte. Wenn du studierst, holst du dir dein Essen, wo immer du es findest. Dort legte jemand eine Kassette ein und dieses Lied begann. Ich bekam sofort Heimweh. Es klang so sehr nach zu Hause. Once in a lifetime. Ich dachte, oh, das kann ich nachempfinden. Ich kann meilenweit von zu Hause entfernt sein, aber die Macht der Musik bringt sofort meine Kindheit zurück. Sie kann Emotionen und Erinnerungen auslösen und einen an andere Orte bringen. Man wünscht sich, wieder zu Hause zu sein. Aber am liebsten, ohne dafür im Gefängnis zu landen. Es ist verrückt.
0: And bring you to places where you wish you can be back home without the consequence of ending up in jail. It's crazy.

0: That's how I discovered the Talking Heads. But
1: so habe ich die Talking Heads entdeckt. Das habe ich aber erst viel später kapiert, denn die Kassette hat keine Beschriftung. Ich konnte nicht mal über die Musik reden, ich konnte nur die Melodie summen. Die ist in meinem Kopf geblieben. Und dann hat es auf einmal Klick gemacht. Mein Management und meine Freunde haben gesagt, was singst du denn da immer? Sie sagten, das sei von den Talking Heads. Und ich sagte, David Byrne? Der David Byrne, den ich kenne und mit dem ich Zeit verbracht habe, singt Once in a Lifetime? Ich habe das nie mit ihm in Verbindung gebracht. Dann habe ich beschlossen, das ganze Album zu covern. Die Leute haben gesagt, Angélique, das kannst du nicht tun. Die Lyrics bedeuten gar nichts, das ist absurd. Aber ich bin mit älteren Leuten aufgewachsen, die ständig in Sprichwörtern gesprochen haben. Daher kann ich euch sagen, absurd ist mein zweiter Vorname. Und dann habe ich es gemacht.
0: Absurd is my middle name. I'm going for it.

0: Yeah, for me, it's not gibberish. Because when you listen to Born on the Punches, just listen, it depends on the context you are in. For me, Born on the Punches, it was from the moment I heard it.
1: Diese Texte, für mich ist das kein Kauderwelsch. Nimm Born Under Punches. Als ich den Song zum ersten Mal gehört habe, kam mir sofort das System der Korruption in den Sinn. Es hat so viel Einfluss auf unser Leben. Denk nur an all das Geld, das unserer Gesellschaft entzogen wird und das den Menschen in Not hätte helfen können. Wir könnten die Armut im Handumdrehen beseitigen, wenn es keine Korruption gäbe. Und Korruption ist überall, nicht nur in Afrika. Sie ist das Krebsgeschwür, das unsere Gesellschaft Schritt für Schritt tötet.
0: Not only in Africa, everywhere. For me, it's a cancer that is killing the society step by step.

0: Hello everyone, my name is Angelique Kidjo. 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When I grew up, my nickname home was When, Why, How.
1: Als kleines Kind war mein Spitzname Wann, Warum, Wie. Mein Vater hat uns immer gesagt, stellt Fragen. Ich kann eure Gedanken nicht lesen. Wenn ihr etwas wissen wollt, fragt. Jemand wird wissen, wovon du sprichst. Und er wird dir antworten. Ich bin mit älteren Menschen aufgewachsen, die die Zeit und Geduld hatten, mir Geschichten zu erzählen und meine Fragen zu beantworten. Sie haben die Kluft zwischen den Generationen überbrückt und mich wissen lassen, wer ich bin. Sie haben mir beigebracht, dass ich das, was ich tue, mit anderen teilen muss. Solange ich mit ganzem Herzen dabei bin und es mir Vergnügen, Freude und Glück bereitet. Wir selbst sind für unser Glück oder Unglück verantwortlich.

0: growing up with elderly people have taught me humility, because this world demands of us to be humbled. If we are not humbled, we can't.
1: Wo ich aufgewachsen bin, haben mich ältere Menschen Demut gelehrt. Es erfordert Kraft, demütig zu sein. Manchmal, wenn man nicht demütig ist, nimmt man Sachen persönlich. Dann hat man nicht die nötige Distanz, um zu sagen, das kann jedem passieren. Also finde einen Weg, damit umzugehen. Behalte die Wut nicht in dir. Gib anderen Menschen nicht die Schuld an deiner Misere. Dieses Vermitteln zwischen den Generationen ist die Fortsetzung einer Tradition, die in Afrika noch sehr lebendig ist. Auch hier geht mittlerweile alles über Computer oder Telefon. Aber hey, wenn man mit den Menschen spricht, dann überträgt man etwas an den anderen. Wenn du mit deiner Großmutter sprichst, lehrt sie dich etwas. Jedes Mal, wenn du Zeit mit jemandem verbringst, der älter ist, dann lernst du etwas. Selbst bei einem ganz banalen Gespräch. So funktioniert das Gehirn älterer Menschen. Sie leben mit ihrer eigenen Weisheit. Und wenn du als junger Mensch von Älteren umgeben bist, lernst du automatisch etwas. Und damit die ältere Generation innerhalb unserer Gesellschaft lebendig bleibt, muss man sie mit jungen Menschen zusammenbringen. Auch ältere Menschen müssen ihren Wert in unserer Gesellschaft finden. Wir können nicht immer nur an die Jugend denken. Die Älteren sind genauso wichtig.
0: We can't continue desperately thinking about only the youth without thinking about the elderly people.
2: If

0: for an artist, young or old, to succeed, you have quickly to learn the discipline that it takes to be in any workforce. You need to learn quick.
1: Egal ob jung oder alt, um als Künstler erfolgreich zu sein, muss man Disziplin lernen. Die braucht man in jedem Berufsfeld. Du musst schnell lernen, wo deine Stärken und Schwächen liegen und mit wem du dich umgeben solltest. Allein kann man nichts erreichen. Kann eine Hand sich selbst waschen? Nein. Du kannst sie höchstens ein bisschen abspülen. Und alles in unserem Sein, in unserer Welt, verlangt nach jemandem, der dir den Rücken stärkt.
0: To have somebody to have your back. If there's one thing I learned during the pandemic, is that we cannot live alone.
1: Wenn ich eines während der Pandemie gelernt habe, dann, dass wir nicht alleine leben können. Die Menschen, auf die wir im Supermarkt herabsehen oder die unsere Häuser putzen, sie werden zu unseren Rettern. Die junge Generation weiß ganz genau, was man für seine Karriere tun muss. Wenn man für 20 Uhr gebucht ist, dann heißt das auch 20 Uhr, nicht 22 Uhr. In diesem Job lernt man also ziemlich schnell, dass man nicht immer seinen Willen kriegt. Es gibt so viele Artists da draußen. Und wenn du die Geduld deines Publikums zu sehr strapazierst, bekommst du ein Problem.
0: Because there's so many artists out there. And if you push the patience of your public, you might have a problem somehow.

0: What is also interesting that I'm learning from this young generation is their professionalism when it comes to their production. The album Mother Nature was done during the pandemic, lockdown. And every time I receive music from Mr. Easy, Yemi Alade, Burna Boy, whoever was on that album, you open it, it's just perfect.
1: Da ist noch etwas, das ich von der jungen Generation lerne. Ihre Professionalität, wenn es um Produktion geht. Mein Album Mother Nature wurde während des Lockdowns aufgenommen. Und jedes Mal, wenn Leute wie Mr. Easy, Yemi Alade oder Burna Boy mir Musik geschickt haben, war es einfach perfekt. Alles, was du tun musstest, ist, deinen Part hinzuzufügen. Und das ist für mich ein Zeichen, dass wir mehr auf die Jugend hören müssen, auf ihre Leidenschaft. Manchmal halte ich Vorträge an Universitäten und ich höre immer das Gleiche von den jungen Studierenden. Die Erwachsenen treffen alle Entscheidungen für uns. Sie fragen uns nicht, was wir fühlen. Und sie denken, wir sind dumm. Und dann, wenn Wahlen anstehen, wollen sie, dass wir für sie stimmen. Sie sagen, weil wir jung sind, nimmt jeder an, dass wir dumm sind. Und irgendwie stimmt das auch. Unsere Lehrpläne bringen ihnen etwas bei, ohne sie aber auf die Arbeitswelt vorzubereiten. Wie soll das also etwas an der Arbeitslosigkeit in unserer Gesellschaft ändern? Ich denke, man sollte die Zeit an der Universität mit der Arbeit im privaten oder öffentlichen Bereich verbinden. Erst dann verstehen sie, dass man, sobald man die Universität mit seinem Diplom verlässt, Auswirkungen auf das Leben anderer Menschen hat. Darauf müssen wir sie vorbereiten. Man kann sie nicht einfach entlassen und ihnen sagen, sie sollen sich einen Job suchen. So funktioniert das nicht.
0: They can't just finish and you tell them, go find a job. It doesn't.

0: Everybody have their own talent. There's space for everybody.
1: Jeder hat sein eigenes Talent. Es gibt Platz für jeden und jeder ist anders. Das ist das Gute an der Musik. Musik ist eine Feier unserer Vielfalt. Warum lade ich so verschiedene Leute auf meine Songs ein? Weil Zusammenarbeit für mich darin besteht, was ich einbringen kann und was die andere Person einbringt, um gemeinsam die Geschichte unserer Menschlichkeit zu erzählen. Es geht immer um die Geschichte unserer menschlichen Erfahrung, in dem Raum, den wir Erde nennen. Deshalb versuche ich immer zu verstehen, warum wir als Menschheit nicht hassen können.

0: And if you look at the world we live in, everything is on violence.
1: Wenn man sich die Welt anschaut, in der wir leben, ist alles auf Gewalt ausgerichtet. Alles, was uns eigentlich zusammenbringen sollte, zerstören wir mit Gewalt. Und zwar aus einem einzigen Grund. Profit. Dabei wissen wir genau, dass Profit uns nicht vor Krankheiten, Elend, Depressionen und auch nicht vor dem Tod bewahren kann. Nimm das Beispiel der Musik. Man kann nicht sagen, dass man Musik liebt und gleichzeitig ein Rassist sein. So was verstehe ich nicht. Mittlerweile wissen wir, dass Musik sogar bei Krankheiten wie Parkinson und Alzheimer hilft. Sie ist ein wirksames Mittel, unseren Selbstwert, unsere Stärken und Schwächen und unsere Menschlichkeit zu verstehen und um den anderen als gleichwertig zu akzeptieren.
0: It's a medicine to our soul for us to understand our self-value, our self-strength, weakness and our humanity to be able to accept the other person as equal to you.

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